0: Die Waldbrandlage in Spanien und Frankreich wird immer dramatischer. Zehntausende Menschen mussten bereits vor den Flammen in Sicherheit gebracht werden, darunter viele Touristen. Zur Unterstützung schickt die EU mehrere Löschflugzeuge in die betroffenen Gebiete. Kanzler Merz baut seine Regierungsmannschaft im großen Stil um, lässt aber noch Fragen offen. Klar ist, Nina Wagen wird neue Kanzleramtschefin und Carsten Linnemann übernimmt ihr Gesundheitsressort. Merz kündigte an, dass es noch mehr Wechsel gibt. Dass Verkehrsminister Schnieder gehen muss, bestätigte er noch nicht. Nach dem Wegfall eines Großauftrags von Apple steht der schwäbische Batteriehersteller Varta vor der Zerschlagung. Varta hat Antrag auf Insolvenz in Eigenverwaltung angemeldet. Über 4000 Mitarbeiterinnen und Mitarbeiter stehen vor einer ungewissen Zukunft. Er soll die deutsche Fußballnationalmannschaft wieder in Topform bringen. Jürgen Klopp ist nun offiziell neuer Bundestrainer. Er bekommt einen Vertrag bis inklusive der WM 2030. Klopp ist nach Löw, Flick und Nagelsmann der vierte Bundestrainer in 5 Jahren.
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2: Derzeit ist es bei uns ruhig, der Himmel zeigt sich teils klar, teils bewölkt. In Heilbronn haben wir gerade 15 Grad, in Hohenlohe sind es 13 Grad und im Ostalbkreis 16 Grad. Im weiteren Verlauf der Nacht kühlt es weiter ab, die Werte sinken auf um die 10 bis 12 Grad. Morgen wird es dann freundlicher, tagsüber kommt die Sonne durch und die Temperaturen steigen auf bis zu 31 Grad.
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3: Achtung auf der A8 Stuttgart Richtung München zwischen Merklingen und Ulm-West. Ein defektes Fahrzeug sorgt für Gefahr. Fahrt hier bitte besonders vorsichtig. 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
2: Durchhalten, liebe Schüler. Am Mittwoch habt ihr es geschafft. Dann geht's in Baden-Württemberg schon wieder in die Sommerferien.
3: Schüler müsste man sein. 6 Wochen einfach gar nichts machen.
2: Das musst ihr einfach feiern. Und wir wollen euch mit euren Lieblingsurlaubshits in die Sommerferien schicken. Was darf da nicht fehlen? Was wollt ihr zum Ferienstart unbedingt hören? Ich glaube, der hier ist gerade ganz hoch im Kurs zum Beispiel.
4: Du bist gut genug.
2: Du bist gut genug. Kitschkrieg, Shirin David und Blumengarten, ja? Oder sagt ihr eher heißer Anwärter auf den Sommerhit des Jahres, Die, Burna Boy und Shakira? So, und wenn ihr keine Schüler mehr seid, dann ist es gar nicht schlimm. Ihr dürft euch auch stellvertretend für die Schüler was wünschen. Alle dürfen mitmachen. Ja, schickt uns euren Lieblingsurlaubshit per Mail an studio@radioton.de oder per Sprachnachricht an die 0800 50 65 3x die 0. Noch sammeln wir und am Mittwoch feiern wir.
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5: Ich bin Jana Klonikowski. Die Waldbrandlage in Spanien und Frankreich wird immer dramatischer. Zehntausende Menschen mussten bereits vor den Flammen in Sicherheit gebracht werden, darunter viele Touristen. Zur Unterstützung schickt die EU mehrere Löschflugzeuge in die betroffenen Gebiete. Kanzler Merz baut seine Regierungsmannschaft im großen Stil um, lässt aber noch Fragen offen. Klar ist, Nina Wagen wird neue Kanzleramtschefin und Carsten Linnemann übernimmt ihr Gesundheitsressort. Merz kündigte an, dass es noch mehr Wechsel gibt. Dass Verkehrsminister Schnieder gehen muss, bestätigte er noch nicht. Nach dem Wegfall eines Großauftrags von Apple steht der schwäbische Batteriehersteller Varta vor der Zerschlagung. Varta hat Antrag auf Insolvenz in Eigenverwaltung angemeldet. Über 4000 Mitarbeiterinnen und Mitarbeiter stehen vor einer ungewissen Zukunft. Er soll die deutsche Fußballnationalmannschaft wieder in Topform bringen. Jürgen Klopp ist nun offiziell neuer Bundestrainer. Er bekommt einen Vertrag bis inklusive der WM 2030. Klopp ist nach Löw, Flick und Nagelsmann der 4. Bundestrainer in 5 Jahren.
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6: Aktuell haben wir bei uns teilweise bewölkten Himmel. In Heilbronn liegen die Temperaturen gerade bei 15 Grad. In Hohenlohe sind es 12 Grad und im Ostalbkreis 16 Grad. In den kommenden Stunden lockern die Wolken auf. Zwischendurch gibt es immer wieder klare Abschnitte. In der Nacht kühlt es in der gesamten Tonregion auf um die 10 bis 12 Grad ab. Morgen wird es deutlich sonniger, mit Höchstwerten um 31 Grad. Dazu bleibt es überwiegend trocken.
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7: Achtung, auf der A8 von Stuttgart Richtung München zwischen Merklingen und Ulm-West steht ein defektes Fahrzeug. Fahrt bitte besonders vorsichtig in diesem Bereich. 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
1: Ich bin Jana Klonikowski. Völlig beispiellos eine Katastrophe. Die Waldbrandlage in Spanien und Frankreich spitzt sich weiter zu. In beiden Ländern mussten bereits mehr als 100.000 Menschen vor den Flammen in Sicherheit gebracht werden. Erschwert werden die Löscharbeiten durch extreme Hitze und starke Winde. Kanzler Merz hat beim Umbau seines Regierungsteams noch eine offene Stelle. Der vorgesehene Verkehrsminister Fritz Günzler sagte laut mehreren Medien kurzfristig ab. Amtsinhaber Patrick Schnieder wusste bereits von seiner Ablösung. Heftige Kritik kommt da von der Opposition. Die Grünen etwa nennen das handwerklich schlecht. US-Präsident Trump droht der EU mal wieder mit höheren Zöllen. Denn Google muss ja in der EU fast 900 Millionen Euro Strafe zahlen. Trump spricht da von einem Ausrauben amerikanischer Unternehmen. Dafür werde die EU einen sehr hohen Preis zahlen, so Trump in einem Online-Post. Für Jürgen Klopp geht's jetzt los als neuer Bundestrainer der Fußballnationalmannschaft. Ende September steht Klopp das erste Mal für Deutschland an der Seitenlinie. 4 Nations League-Partien in nur 11 Tagen stehen an. Das erste Duell ist der Klassiker gegen die Niederlande.
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2: Aktuell haben wir bei uns teilweise bewölkten Himmel. In Heilbronn liegen die Temperaturen in der Nacht bei 14 Grad, in Hohenlohe gibt's 12 Grad und im Ostalbkreis 16 Grad. Bis zum Morgen sinken die Werte weiter auf um die 10 Grad ab, dann lockern die Wolken auf. Im Laufe des Tages kommt die Sonne durch, die Temperaturen steigen auf 31 Grad. Morgen geht's mit vielen Wolken und Höchstwerten um die 29 Grad weiter.
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3: Achtung, auf der A8 von Stuttgart Richtung München steht zwischen Märklingen und Ulm-West ein defektes Fahrzeug auf der Fahrbahn. Passt hier bitte besonders gut auf. 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
4: Im Studio Alexander Tauscher, herzlich willkommen hier bei uns in dieser Show. Heute steht ein Fernflug auf dem Programm und die Herzen aller USA-Freunde schlagen sicher höher, wenn ich sage, wir sind auf dem Weg nach New York, aber nicht in die Stadt, die niemals schläft, sondern in das Tal des Hudson River. Es ist nämlich der Fluss, den Henry Hudson Anfang des 17. Jahrhunderts für die Ostindien-Kompanie erkundete und der deswegen auch seinen Namen trägt, Hudson River. Doch bevor wir in New York aus dem Flieger steigen werden, machen wir einen angenehmen kurzen Zwischenstopp in Island. Die Insel liegt ja ohnehin auf dem halben Weg von uns nach New York. Doch meist erscheint die Insel so als kleiner Punkt auf der Bordlandkarte, wenn man da drüber oder dran vorbeifliegt. Wir setzen jetzt zur Landung auf der Insel an, auf der Insel der Geysire und Vulkane und besuchen die Sky Lagoon, ideal um Kraft zu tanken und danach entspannt wieder an Bord zu gehen. Die Sky Lagoon ist ein neues Spa-Erlebnis in Island und Rakedur Haraldsdottir, Guest Experience und Marketing Manager der Sky Lagoon, lädt uns einmal kurz in Island zu entspannen.
5: We have a lot of people doing stopovers here in Iceland.
6: Viele Menschen aus Europa machen hier einen Zwischenstopp, bevor sie weiter nach Amerika fliegen. Und für die ist die Sky Lagoon der perfekte Stopp.
5: Sky Lagoon is the perfect stop for that. Sky Lagoon is a new geothermal lagoon.
6: Die Sky Lagoon ist eine Geothermallagune hier in Island. Sie wurde im Mai 2021 eröffnet und befindet sich im Zentrum der Hauptstadt, so dass sie gut zu erreichen ist, wenn man in Reykjavik ist. Es ist ein Platz, der die isländische Badekultur ehrt. Die isländische Badekultur ist etwas, in der wir Erfahrungen seit der Wikingerzeit haben. Als die ersten Siedler herkamen, kamen sie in die heißen Quellen und um das Baden zu genießen.
5: They came to enjoy the hot water and enjoyed bathing in it. The seven-step ritual is a journey through the Icelandic bathing culture.
6: Das Sieben-Stufen-Ritual ist eine Reise durch die isländische Badekultur, heiß und kalt. Eine Reise, die gut ist für Körper und Seele. Deshalb kommen die Menschen in die Sky Lagoon immer und immer wieder.
5: People love to come to Sky Lagoon and they come again and again. Sky Lagoon is all about honoring our heritage and history.
6: Die Sky Lagoon soll unser Erbe und unsere Geschichte ehren. Eine der beeindruckendsten Dinge in unserer Geschichte ist die Art und Weise, wie wir hier leben, wie wir hier überleben auf dieser Insel im Nordatlantik, sogar im härtesten Winter.
5: And one of the biggest things about Icelandic history and heritage is the way that we used to live here, how we survived on this island in the middle of the North Atlantic, even in the harshest winter. And we did this through living in turf houses.
7: Wir schaffen das, weil wir in Torfhäusern wohnen. Der Torf in Island ist mit viel vulkanischer Asche gefüllt und deshalb sehr fest, fast wie Zement. Man baut Häuser daraus und die sind sehr gut isoliert und sehr warm. Als die Isländer zu Holzhäusern gewechselt sind, haben sich viele Leute beschwert, dass diese zu kalt sind.
5: And when Icelandic people moved from the turf houses to wooden houses, they complained that they weren't as warm as the turf mud houses we lived in before. When we started thinking about Sky Lagoon, we thought this was a place where you go and experience the warmth of geothermal water. But what also represents warmth for us are these turf houses.
7: Als wir die Sky Lagune geplant haben, wollten wir einen Ort, wo man die Wärme von geothermalen Quellen erleben kann. Doch es gibt noch mehr, was Island repräsentiert, die Torfhäuser. Darum haben wir beschlossen, das Gebäude zu errichten und es dann mit Torf zu ummanteln. Es war sehr schwierig, denn keiner der Architekten wollte ein Gebäude errichten und es anschließend verstecken. Aber wir fanden schließlich jemanden, der das Haus mit Torf verkleidet hat.
5: Most architects don't want to build a house and then hide it. But this one wanted to, so we were able to work with them and build it. Icelanders, as you can probably see by the fact that we live here, we are a little bit stubborn.
6: Isländer sind schon aufgrund der Tatsache, dass wir hier leben, sehr stur. Als wir entschieden, das Fenster in die Sauna einzusetzen, sagten alle Arbeiter, es müssen zwei Fenster sein. Ein Fenster geht nicht, das ist zu groß. Aber Isländer sind sehr stur und wollten unbedingt eine Scheibe haben. Immer wieder hörten wir, das sei unmöglich. Aber, wie gesagt, Isländer sind sehr stur und sagten, dass es eine Scheibe sein muss. Wer die Sky Lagune besucht, sieht die Tatsache, dass es nur eine riesige Scheibe ist. Macht einen großen Unterschied beim Erschaffen des schönsten Live-Bildes.
5: That the fact that it's just a single window makes all the difference in creating the most beautiful live painting.
8: So
4: ein wenig isländische Musik klang hier noch mit an. Gut entspannt steigen wir wieder in den Flieger. Von Island nach Amerika stehen noch so 5,5 Stunden Flug an, aber die vergehen wie im Flug. Und wer lange genug im Spa war, in der Sky Lagoon, ja, der schläft im Flugzeug wie ein Baby. Schon beim Anflug sieht man ja den Hudson River und man kann sich denken, warum dieser Fluss der Rhein Amerikas genannt wird. Im Norden New Yorks fließt der Hudson River durch ein landschaftlich reizvolles Tal, eben das Hudson Valley, und da bewegen wir uns heute mit unseren Geschichten. Henry Hudson segelte im Jahr 1609 mit seinem Dreimaster bis hoch nach Albany, der Hauptstadt des Bundesstaates New York. Und wir erkunden den Fluss zunächst vom Ufer aus. Das Gebiet, durch das wir fahren werden, nennt sich Dutchess County und Ortsnamen wie Reinebeck, Beaverkill oder auch Fishkill zeigen ein wenig die niederländischen Wurzeln dieser Region. Im Garten der Familie Wonderwild erfahren wir einiges über die Geschichte dieser Region. Eine Landschaft mit prächtigen Villen aus dem goldenen Zeitalter der USA und eine Landschaft mit Blick auf den Hudson River eben. Melanie Rodkamp, die Chefin von Dutchess Tourism, und dazu das Lied vom Hudson River, der Dirty Song.

0: run clear. Henry Hudson sailed up the Hudson River in his ship, the Half Moon, and quote-unquote discovered it. He didn't really discover it, of course, but the Dutch history in our area is very strong.
1: Henry Hudson segelte den Hudson River hoch, aber er erkundete ihn nicht wirklich. Trotzdem ist die holländische Geschichte in unserer Gegend sehr stark ausgeprägt. Es gibt Städte mit den holländischen Namen Beaverkill, Fishkill und viele andere, deren Namen ich nicht verstehe, denn ich spreche kein Holländisch. Was ich verstehe, ist allerdings das Wort Bach.
0: From what I understand, because I don't speak Dutch, is that means creek and kill. The area of Fishkill itself was an important place during the Revolutionary War, where the American colonists wanted to get their independence from the British crown.
1: Ein wichtiger Ort in der Geschichte ist Fishkill, wo die Amerikaner für ihre Unabhängigkeit von der britischen Krone gekämpft haben. Dort ist ein hoher Berg, der Mount Beacon, auf dem Signalfeuer entzündet wurden, um General George Washington zu zeigen, ob die Briten den Hudson River heraufkommen, um sie dann anzugreifen. Es gibt dort eine Vielzahl Gebäude aus der Zeit des Unabhängigkeitskrieges. Ein Haus ist das Mount Julian, das General Friedrich Wilhelm von Steuben als Hauptquartier im Unabhängigkeitskrieg diente und wo er die amerikanischen Soldaten auf deutsche Art und Weise trainierte, um gegen die Briten erfolgreich zu kämpfen.
0: He trained our American soldiers in that German style and to help us be better equipped to face the British.

0: you work your way up, you come to some of our great estates. One of those is called Locust Grove. It was the home of Samuel Morse, inventor of the Morse code.
1: Ein weiteres beeindruckendes Anwesen ist Locust Grove, die Heimat von Samuel Morse, dem Erfinder des Morse-Codes. Dort lebten drei Familien, die Livingstons, die Gründerväter, die Familie von Samuel Morse und dann die jüngere Familie Morse, die es spendete. Es ist heute ein privates Anwesen, kann aber besucht werden. Sie haben einen Garten für jede Familienära, die dort gelebt hat.
0: They have incredible gardens there, one for every era of the families that live there. Further up the road, you have the home of Franklin Delano Roosevelt. He was the only president elected to four terms of office here in the United States. You can't do that anymore. You're limited to two terms.
1: Dann gibt es noch das Geburtshaus von Franklin D. Roosevelt, dem einzigen Präsidenten, der für insgesamt vier Amtszeiten gewählt wurde. Heute kann man nur noch für zwei Amtszeiten gewählt werden. Er leitete uns durch die große Depression, durch den Zweiten Weltkrieg und arbeitete gut und eng mit Winston Churchill zusammen. Man kann sein Geburtshaus und seine Grabstätte besuchen. Außerdem gibt es dort eine eigene Bibliothek.
0: Also there on the property is the Franklin Delano Roosevelt Presidential Library and Museum. And then up the road a little further is the Vanderbilt Mansion. If you've watched or learned anything about the Gilded Age, that is a Gilded Age mansion.
1: Das Anwesen der Familie Vanderbilt ist ebenfalls sehr eindrucksvoll. Dort kann man alles über das goldene Zeitalter lernen. Für uns ist es riesig. Für sie war es ein kleines Haus. Ein unglaubliches Anwesen mit beeindruckender Aussicht auf den Hudson River.
0: For them, that was their small house, but it is a fantastic property on the Hudson River with incredible views. Statesburg State Historic Site, another Gilded Age mansion.
1: Zur Statesburg State Mansion, einer weiteren Villa aus dem goldenen Zeitalter, gibt es eine Geschichte. Mrs. Mills war eine Livingston und hatte Land und Geld und wollte eine Fahrt auf der Titanic buchen, so wie ihre Freunde die Astors, die in der Nähe wohnten. Zu ihrem Glück hatten sie Rückfahrttickets von New York und diese Rückfahrt fand bekanntlich ja nie statt.
0: But the Mills family had return tickets. They had planned to take the Titanic to Europe and obviously they didn't get a chance to do that.
2: 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Diese prächtige Villa vermittelt mit dem Rosengarten und der Ruhe das Gefühl der damaligen Zeit in Amerika. Mit Blick auf den Hudson kann man sich vorstellen, wie es wohl damals war, als die vornehmen Herrschaften hier zu Bällen luden und die Astors, Lindberghs oder Vanderbilts durch die Hallen flanierten. Vielleicht ist nicht jedem das Hudson Valley ein Begriff, aber dann doch ein Name, Woodstock, bekannt durch das weltberühmte Musikfestival aus dem Sommer 1969, Summer of 69. Seitdem eben übte Woodstock eine geradezu magische Anziehungskraft auf Künstler und Musikliebende aus. Die vielseitigen Geschäfte, Kunstgalerien und Musikbühnen halten doch locker den ganzen Tag lang beschäftigt in Woodstock. Ein wenig versteckt in der Nähe von Rhinebeck befindet sich das Luftfahrtmuseum. Alle Modelle, die in den verschiedenen Flugzeughallen stehen, sind mindestens einmal geflogen, erzählte uns Museumsleiter Stuart Summerwell.

0: We like to tell people that when they come to visit the old Rhinebeck Aerodrome, you are walking back in time. We very much like people to have the experience that they were coming to a 1920s airfield.
1: Besucher, die zu uns kommen, können über das Flugfeld spazieren und sich zurückversetzen in die Zeit der 1920er Jahre.
0: We have the second oldest original aircraft flying in the world today, our 1909 Blériot model, and we also have the world's most accurate reproduction of the Spirit of St. Louis, Lindbergh's famous airplane from the transatlantic flight in 1920.
1: Bei uns gibt es das weltweit zweitälteste original erhaltene Flugzeug, das auch heute noch fliegt. Das 1909 gebaute Modell Blériot. Außerdem besitzen wir den weltweit besten Nachbau der Spirit of St. Louis. Mit dieser Maschine absolvierte Charles Lindbergh 1927 seinen weltberühmten Transatlantikflug.
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0: We have a substantial collection. We are actually world famous for our World War I aircraft. There is the Sopwith Camel, which was a very formidable fighter of the First World War.
1: Wir sind weltberühmt für unsere Sammlung von Flugzeugen aus dem Ersten Weltkrieg. Wir haben eine Sopwith Camel, die ein sehr gutes Kampfflugzeug im Ersten Weltkrieg war, deren Propeller zum Kühlen des Motors genutzt wurden. Außerdem besitzen wir zwei Nachbauten der berühmten Fokker DR-1, mit der Manfred von Richthofen, der rote Ballon, eins geflogen ist. Es wurden nur 214 oder 215 Exemplare davon gebaut. Einige überlebten den Ersten Weltkrieg und kamen in europäische Museen, wurden aber bei der Bombardierung während des Zweiten Weltkriegs zerstört.
0: Only about 240, 250 of them were built. Some of them did survive the First World War and made their way to museums throughout Europe, but were subsequently lost in the bombings of the Second World War.
3: Island of the airwaves, here is my request.
0: We exist to educate people about the history of early aviation.
1: Wir existieren, um den Menschen die Geschichte der frühen Luftfahrt zu zeigen. Die Samstagshow ist eine historische Luftshow. Wir fliegen die Pioniere der Luftfahrt, zeigen einen Ausschnitt der Zeit aus dem Ersten Weltkrieg. Die Sonntagsshow ist eher eine exklusive Show für die Flugzeuge aus dem Ersten Weltkrieg. Es gibt ein Melodrama, wir haben einen Helden, natürlich ist er der Gute. Er und der böse Schwarze Baron von Rhinebeck kämpfen um die Liebe von Trudy True Love. Wir freuen uns zu sagen, dass in Rhinebeck die guten Jungs immer siegen und das Böse verliert. Es ist ein sehr großer Spaß für alle, dazu zu sehen.
0: And we're very proud to say, at Old Rhinebeck, the good guys always win and the bad guys always lose. And it's great fun for everybody to come and see that.
4: Das ist also die Luftfahrtromantik am Boden. Aber wir machen auch den Praxistest hier in der Radioreise, denn es ging nach dieser Besichtigung im Museum ab in die Luft. Wer so wie ich ein wenig ängstlich ist, dem versichert Museumsleiter Stewart, dass man in guten Händen ist. Hoffentlich.
5: Come fly with me, let's fly away.
0: You're going to get on a 1929 D-25 New Standard biplane that was designed, built and designed to do one thing in 1929, and that is to hop rides.
1: Du gehst gleich auf einen Flug mit einer New Standard D-25. Aus dem Jahr 1929, die nur dafür gebaut wurde, Passagiere zu befördern. Wir sagen immer, wir bringen dich nicht so hoch und weniger schnell und landen dich so sanft, dass selbst das Gras unberührt bleibt. Man bekommt einen Eindruck, wie es wohl damals zu fliegen in einer frühen Zeit der Luftfahrt war. Es ist eine einmalige Erfahrung. Es ist eine sichere Sache, denn alle Flugzeuge sind FAA geprüft und die Inspektionen werden regelmäßig durchgeführt. Bis zu 5 Personen können mitfliegen, doch entscheidet der Pilot je nach Wind und Luftfeuchtigkeit, wie viele mitfliegen. Sei nicht ängstlich, du bist in guten Händen. Wir sind die Besten auf der Welt in dem, was wir machen.
0: Don't be apprehensive. You're in very good hands. We're the best in the world at what we do.
5: Pack up, let's fly away.
4: Oh, erleichtert. Wir sind wieder sicher gelandet auf dem Old Rhinebeck Aerodrome. Ein lebendiges Museum mit flugfähigen Maschinen der Pionierzeit, des Ersten Weltkrieges und auch des goldenen Zeitalters der Luftfahrt zwischen den Weltkriegen. Zu sehen sind hier übrigens auch einige fahrtüchtige Oldtimer. Nur eine knappe Autostunde von der Skyline von Manhattan entfernt liegt eben das Hudson Valley mit seiner stillen Schönheit. Wir sind in einer Natur, die vom Fluss und den Bergen geprägt ist, dazu Kultur, Kunst und Gastronomie. Rhinebeck ist so eine typische amerikanische Kleinstadt. Ein paar tausend Einwohner leben hier, umgeben von Farmen, Wäldern und Weiden. Viele Häuser im Stadtkern, sie stammen noch aus der Kolonialzeit und so auch die ehemalige Baptistenkirche, die heute das Terrapin Restaurant beherbergt. Und hier trafen wir Chefkoch Josh Kroner und er tanzt mit uns den Kitchen Swing.
6: Well, we're switching in the kitchen, getting ready for the party tonight.
7: My restaurant is located in the Hudson Valley of New York, which is located about 90 miles north of New York City. It's a beautiful rural setting with lots of...
1: Finnlands im Hudson Valley von New York, das liegt ca. 90 Meilen nördlich von New York City. Es ist ein toller Standort mit vielen Farmen. Der Ort Rhinebeck ist eine kleine alte Kolonialstadt, die in den frühen 1600ern von holländischen Siedlern gegründet wurde.
7: Rhinebeck itself is a colonial town that dates back to the early 1600s from originally Dutch settlers. Back in the early 90s when I first started cooking, restaurants in the United States were very set. There was a steak restaurant or there was an Italian restaurant or there was a, you know, ethnic restaurants.
1: Als ich in den 1990er Jahren anfing zu kochen, war die Auswahl an Restaurants traurig. Es gab nur Steak-Restaurants, italienische, amerikanische Restaurants, die nur Hamburger hatten. Dann gab es eine Entwicklung und amerikanisches Essen zeigte, was für eine Gesellschaft Amerika ist.
7: The bounty of ingredients that we have available to us to use any technique that we can see throughout the world.
1: Auf unserer Karte gibt es das neue amerikanische Essen. Das heißt, wir haben uns neue Techniken der Zubereitung von überall auf der Welt angeeignet und benutzen die Vielzahl der Zutaten.

0: is food that I like to eat. I have stuff like nachos on the menu, which is very simple, but I feel like I've done a dish that is very representative of myself.
1: Im Endeffekt gibt es Essen, das ich selbst auch gerne essen möchte. So gibt es Nachos auf der Karte. Zwar sehr einfach, aber das repräsentiert mich nun einmal. Dann gibt es noch eine französische Zwiebelsuppe, einen Käsetoast und vieles mehr.
0: An interpretation of French onion soup, and I have this giant, like kind of toasted bread with melted Gruyere cheese all over it.

0: I'll actually tell you another story, which is kind of funny. In 2010, Chelsea Clinton, the Bill and Hillary Clinton's daughter, got married here in Rhine.
1: Ich kann Ihnen noch eine lustige Geschichte erzählen. Im Jahr 2010 heiratete Chelsea Clinton, die Tochter von Bill und Hillary Clinton, hier in Old Rhinebeck. Die New York Times veröffentlichte einen Artikel und schrieb, dass ein lokaler Caterer das Essen gemacht hat und danach wollte jeder wissen, wer. Als sie mich anriefen, habe ich sehr lange clever geantwortet. Ich habe es weder bestätigt noch abgelehnt und gemeint, über Kunden kann ich nicht genau sprechen. Und schon schrieb jemand, dass ich das Essen für die Hochzeit mache. Auf CBS machte ich dann eine Live-Kochshow am Tag der Hochzeit mit 7 Millionen Zuschauern. Erst da habe ich gesagt, ich koche nicht für die Hochzeit. Aber es brachte mir viel Werbung.
0: Network, CBS said they wanted to do a live cooking show with me on the day of the wedding because of this, of course. And so I did a cooking show on CBS with 7 million people. And of course, by then I told them I wasn't doing the wedding, but I got a lot of experience.

Cooking in the Kitchen. Essen ist Kunst und Kunst gibt es im Hudson Valley viel zu sehen. Vorbei an den unzähligen Farmen führt uns der Weg weiter durch das Tal des Hudson River. Der Fluss wirkt stellenweise wirklich wie gemalt. Kein Wunder also, dass er viele Maler, Dichter und Bildhauer als Inspirationsquelle diente. Wir sind heute im Hinterland einer Weltmetropole in einem Landstrich, den es wirklich noch zu entdecken gilt. Im Gegensatz eben zu New York, das ja weltbekannt ist. Also unsere akustischen Bilder aus Amerika. Einfach bei uns dranbleiben. Wie immer an dieser Stelle, auf Weiterhören.

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1: Ich bin Jana Klonikowski. Völlig beispiellos eine Katastrophe. Die Waldbrandlage in Spanien und Frankreich spitzt sich weiter zu. In beiden Ländern mussten bereits mehr als 100.000 Menschen vor den Flammen in Sicherheit gebracht werden. Erschwert werden die Löscharbeiten durch extreme Hitze und starke Winde. Kanzler Merz hat beim Umbau seines Regierungsteams noch eine offene Stelle. Der vorgesehene Verkehrsminister Fritz Günzler sagte laut mehreren Medien kurzfristig ab. Amtsinhaber Patrick Schnieder wusste bereits von seiner Ablösung. Heftige Kritik kommt da von der Opposition. Die Grünen etwa nennen das handwerklich schlecht. US-Präsident Trump droht der EU mal wieder mit höheren Zöllen. Denn Google muss ja in der EU fast 900 Millionen Euro Strafe zahlen. Trump spricht da von einem Ausrauben amerikanischer Unternehmen. Dafür werde die EU einen sehr hohen Preis zahlen, so Trump in einem Online-Post. Für Jürgen Klopp geht's jetzt los als neuer Bundestrainer der Fußballnationalmannschaft. Ende September steht Klopp das erste Mal für Deutschland an der Seitenlinie. 4 Nations League-Partien in nur 11 Tagen stehen an. Das erste Duell ist der Klassiker gegen die Niederlande.
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2: Zur Stunde haben wir bei uns einen teilweise bewölkten Himmel. In Heilbronn liegen die Temperaturen in der Nacht bei 13 Grad, in Hohenlohe gibt's 12 Grad und im Ostalbkreis sind es 16 Grad. Im weiteren Verlauf lockern die Wolken auf, die Sonne kommt durch und die Temperaturen steigen im Tagesverlauf deutlich an. In der kommenden Nacht kühlt es in der gesamten Tonregion auf Werte um die 10 Grad ab. Morgen gibt's viel Sonne, bei Höchstwerten um 31 Grad.
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3: Auf der A7 von Ulm Richtung Würzburg zwischen Niederstotzingen und Giengen-Herbrechtingen steht ein defektes Fahrzeug. Ebenfalls auf der A7 in der gleichen Richtung ist zwischen Dinkelsbühl-Fichtenau und Feuchtwangen-West ein weiteres Fahrzeug liegen geblieben. Achtet auf ein defektes Auto auf der A7 zwischen Ahlen-Oberkochen und Ahlen-Westhausen. 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
4: Heute mal wieder da, in den USA, nah an New York, im Hudson Valley. Es erstreckt sich zwischen Manhattan und Albany. Kleine Dörfer umgeben von Weingütern und weitem Farmland, auf dem Obst und Gemüse angebaut werden und auch würziger Käse produziert wird. Das Hudson Valley war eines der ersten Weinanbaugebiete in den USA. Das älteste Weingut existiert heute noch. Später kamen Brennereien, Brauereien und Apfelweinkellereien dazu. Amerikas erste Kunstbewegung, die Hudson River School of Painters, mit ihren Darstellungen dieser üppig bewachsenen Landschaften, hatte ebenfalls ihren Ursprung hier im Hudson Valley. Restaurierte Anwesen wie zum Beispiel Olana oder auch die Thompson Cole National Historic Site, sie vermitteln einen Eindruck vom Leben und Wirken der damaligen Künstler. Und die Kunst ist auch heute noch sehr bedeutend. Das Storm King Art Center ist eines der weltweit beachtetsten Freilichtmuseen. Es liegt in New Windsor. Es beherbergt nämlich eine der größten Sammlungen zeitgenössischer Skulpturen im Freien in den Vereinigten Staaten. Jessica Burke führt uns.
5: We are at a 500-acre outdoor sculpture museum. It's in the Hudson Valley, so we are surrounded by beautiful green mountains, forests and green meadows filled with grass and large-scale sculptures installed among the landscape.
6: Wir befinden uns hier in einem 202 Hektar großen Freiland-Skulpturenmuseum im Hudson Valley, umgeben von Bäumen, Feldern und Bergen. Die Besucher können sich hier frei bewegen, herumlaufen oder auch ein Picknick machen vor den Skulpturen oder einfach einen schönen Tag mit Kunst und Natur im Freien verbringen.
5: Visitors can walk between the sculptures or have a picnic in front of the sculptures and just enjoy a lovely day outside with art and nature. One of the newest sculptures at Storm King is called Fallen Sky, and it's a round or sphere-shaped stainless steel sculpture that is kind of sunken into the earth.
6: Eine der neuesten Skulpturen heißt Gefallener Himmel von der Artistin Sarah C. Es ist eine Stahlskulptur, die halb in die Erde versunken ist. Und sie sieht ein bisschen wie eine Halbkugel aus. Sie reflektiert den Himmel und die Sonne und sieht zu jeder Tageszeit ein wenig anders aus. Es ist einfach wunderschön, darum herumzulaufen und die Unterschiede bei der Tageszeit oder auch beim Wetter zu sehen.
5: Really beautiful piece to kind of walk around and see at various times of the day and weather, because the steel is so reflective of what's around it, and it's a great place to take a photo. Another sculpture that I think Storm King is really well known for is the sculptures of Mark de Souvereau. Those are very tall industrial steel beam sculptures. A lot of them are in different shapes.
6: Einige weitere Skulpturen, für die der Storm King Park bekannt ist, sind die Skulpturen von Mark de Souvereau. Das sind sehr große, aus Industriestahl gefertigte Skulpturen. Sie sind in verschiedenen Schattierungen und Zuständen und stellen damit einen großen Kontrast dar zu den Bäumen und Wiesen, die sie hier umgeben.
5: And seem very kind of in contrast to the trees and the grass around them. And then another sculpture that I think is a little bit different than that is Momotaro by the artist Isamu Noguchi.
6: Eine weitere, wenn auch vielleicht etwas ungewöhnliche Skulptur ist Momotaro von Isamu Noguchi. Es ist ein geschliffener Stein, in den sich die Besucher auch hineinsetzen können, so dass sie das Kunstwerk direkt erleben können. Wir haben viele verschiedene Größen und Materialien bei den unterschiedlichen Skulpturen hier im Storm King Park.
5: And so those are kind of all different sizes, all different materials, types of sculptures at Storm King. Storm King definitely has a long history of landscape conservation and sustainability of the landscape.
6: Der Storm King hat auch eine lange Geschichte, was Landschaftspflege betrifft und auch Nachhaltigkeit. Viele der Grasflächen sind natürliche Grasflächen, die wir wild wachsen lassen, und damit sind sie die Heimat vieler Bestäuber, wie zum Beispiel Bienen und Schmetterlinge. Und das hilft natürlich auch den größeren Wildtieren in diesem Gebiet.
5: And that really also helps the larger wildlife in the area.
4: Das war ein Besuch im Storm King Art Center im Hudson Valley mit diesen riesigen Stahlskulpturen, die mitten in der endlos erscheinenden Landschaft platziert wurden. Während des amerikanischen Unabhängigkeitskrieges wohnte auch Martha Washington in dieser Region, wo sie die Truppen ihres Ehemannes und auch militärische Partner versorgte. Neben Festungsanlagen und historischen Schlachtfeldern sind mehrere Wohnhäuser aus diesen Anfangstagen der USA hier noch erhalten geblieben. Eine transatlantische Brücke bei uns heute also, und jetzt eine Riesenbrücke. Eine Brücke, die so hoch ist wie ein 21-stöckiges Gebäude. Der sogenannte Walkway über den Hudson River ist eine ehemalige Eisenbahnbrücke, die heute Fußgängern vorbehalten ist. Sie bietet den perfekten Blick auf das Tal und auf die umliegenden Bergketten. Kevin Gallagher läuft mit uns ein paar Schritte hinüber. Und neben uns mit einem tollen Blick von der Brücke Kim White.
7: The walkway over the Hudson is a railroad bridge, a former railroad bridge that opened in 1889. It spanned the Hudson River between Poughkeepsie, New York and the western shore of the Hudson.
6: Die Fußgängerbrücke über den Hudson ist eine ehemalige Eisenbahnbrücke, die 1889 eröffnet wurde. Sie verbindet Poughkeepsie und das Hochland von New York.
7: It was built to bring energy sources, namely coal, from northeastern Pennsylvania to the factories in New England.
6: Sie wurde errichtet, um die Ressourcen, vorwiegend Kohle, aus Pennsylvania zu den Fabriken nach Neuengland zu bringen. Später wurde sie auch als Passagierstrecke bis zum Feuer im Mai 1974 in Betrieb genommen. Danach wurde sie nicht mehr benutzt und stillgelegt.
7: In the late 1990s, a group of local citizens had the vision to turn this abandoned railroad bridge into a pedestrian and bicycle walkway.
6: Ende der 1990er Jahre hatten ein paar Einwohner von hier die Vision,
8: aus dieser verlassenen und ungenutzten Eisenbahnbrücke eine Fußgänger- und Radfahrerbrücke zu machen. Im Oktober 2009 konnte der Walkway über den Hudson eröffnet werden.
7: The bridge from one gate to the other, from east to west, in one direction is 1.28 miles or about 2.06 kilometers. At its peak out over the Hudson River, the bridge is 212 feet above the water, which is the approximate height of a 21-story building.
8: Die Brücke von einer Seite zur anderen ist 1,28 Meilen, also 2,06 Kilometer lang. Sie ist 212 Fuß hoch, das entspricht etwa 64,61 Meter, also ungefähr so hoch wie ein 21-stöckiges Gebäude. Der Hudson ist an dieser Stelle 65 Fuß, also etwa 20 Meter tief. Und mehr als die Hälfte der Brücke geht über Land.
7: The river underneath the bridge at this point in the Hudson River's flow is about 65 feet deep. And the Hudson River at this point is about half a mile wide. So more than half of the bridge's entire length is actually over land. My favorite nice story is something that happened with me about 6 or 7 years ago. I received a call from the Walkway office for a special tour for a young man and his girlfriend. And what the young man wanted to do was to propose to his girlfriend on the walkway.
8: Meine schönste Geschichte fand vor 7 Jahren hier statt. Ich erhielt einen Anruf vom Walkway-Büro, dass ich eine spezielle Tour für einen jungen Mann organisieren sollte. Er wollte seiner Freundin mitten auf der Brücke einen Heiratsantrag machen.
7: He and I set up a plan whereby I would take a photo of them. It was the fall of the year, so the foliage was very beautiful. They came the next day. It was a lovely late afternoon day. We walked out.
8: Und so machten wir uns zusammen einen Plan und dann kamen sie beide im Herbst, wenn die Blätter der Bäume so fantastisch aussehen, und dann ging ich mit ihnen über die Brücke. Der junge Mann ging dann auf die Knie und ich machte Fotos für ihn. Und ja, glücklicherweise sagte seine Freundin auch ja. Und wenn ich mich so zurückerinnere, ist das eins meiner Lieblingsgeschichten.
7: He did get down on one knee and propose to her. And very happily, she did say yes. So that's really my favorite happy story here as a volunteer.

0: Der Walkway über den Hudson River ist Teil des Empire State Trails, einem etwa 1200 Kilometer langen Wegenetz, das von der Südspitze Manhattans bis hinauf nach Albany und dann weiter bis nach Kanada führt. Der erste Abschnitt des mehr als 3000 Kilometer langen Appalachian Trails wurde hier im Hudson Valley ausgewiesen. In dieser Region kann man ja je nach Jahreszeit paddeln, klettern, wandern, schwimmen, Boot fahren, golfen oder auch Paddleboarding betreiben. Im Winter gehen die New Yorker, wenn es verschneit ist, hier im Hudson Valley gerne auf Schneeschuhen oder auch auf Skiern auf die Piste. Wandern ist jedoch nicht das Einzige, was man hier im Hudson Valley machen kann, erklärt uns Melanie Rotkamp. Sie ist die Chefin von Dutchess Tourism.
1: A long vacation this is gonna be. Every night this summer, save your love for me.
2: Absolutely great for families. There are so many things to do. There is a wonderful zoo called the Trevor Zoo. It is the only accredited zoo on a high school campus.
3: Es ist absolut fantastisch hier für Familien, denn es gibt so viele Dinge zu tun. Es gibt einen Zoo, den Trevor Zoo, der einzige Zoo auf einem Highschool Campus, der von Studenten geführt wird.
2: We have a great children's museum on the waterfront in the city of Poughkeepsie.
3: Wir haben ein großes Kindermuseum am Ufer der Stadt Poughkeepsie. Splashdown Beach ist ein großer Wasserpark, der größte Kleinwasserpark in Amerika.
2: Splashdown Beach is a water park. They call it the biggest little water park in America. So that's a great way if you're here in the summer and it's hot and you want to cool off. Super fun to do. There's great bike trails and hiking trails. Dutchess County has almost 200 parks with almost 400 miles of trails.
3: Es gibt viele Fahrradstrecken und Wanderrouten. Dutchess County hat ca. 400 Meilen an Wanderstrecke.
2: So apple picking is a really, really popular activity here in the fall, as is pumpkin picking.
3: Äpfel pflücken ist genauso beliebt wie Kürbisse zu ernten. Im Herbst machen die Bauern außerdem noch tolle Kornkreise. Unsere Kornkreise werden also definitiv nicht von Außerirdischen gemacht.
2: In the fall they have corn mazes. The farmers will plant these big fields of corn and then they have people come and design. They are not made by the elite.
0: Im Herbst, wenn die Blätter fallen, dann steht das Telefon von Melanie nicht mehr still. Die Blätterleute rufen an. Ein echt verrücktes Hobby, diese Herbstblätterbeobachter. Autumn Leaves, beobachtet bei uns von Udo Jürgens und später von Matt Bianca.

0: call them leaf peepers because they come to see the color on the reds, the yellows, the browns, the oranges of the leaves on our fall foliage.
1: Die Menschen kommen von überall. Wir nennen sie Blätterleute, denn sie kommen nur, um sich die verschiedenen Farben der Blätter anzusehen. Gelb, orange, rot und viele andere. Die Menschen rufen ständig im Tourismusbüro an, weil sie den exakten Tag wissen wollen, an dem sich die Blätter der Bäume verfärben. Wir nennen diese Zeit Peak Leaf.
0: In our office, in the tourism office, people call all the time. They want to know the exact day and time of Peak Leaf. Peak Leaf is when all the trees are their most vibrant color. When the reds are their reddest and their oranges are their oranges and the yellows are the yellows. And so all the trees in the area change those beautiful colors. And it usually happens here around first, second week of October.
1: Peak leaf. Alle Blätter haben ihre beste Farbe erreicht. Ein leuchtendes Gelb, ein tolles Orange und ein kräftiges Rot. Normalerweise passiert das hier in den ersten zwei Oktoberwochen. Die Klimaveränderung sorgt dafür, dass auch der Peak Leaf sich verändert. Mal früher, mal später. Es ist eine Wissenschaft und hängt davon ab, wie kalt es ist, wie häufig es regnet, Tagestemperaturen.

0: predict that.
1: Autumn leaves falling in. The autumn leaves falling in.
0: So that's why it's funny for us when people want to know the exact day and time of when the color is going to be the most beautiful. And I can't tell them that. I wish that I could. I wish that I had a crystal ball and could tell everybody when the perfect moment to come is. But I can't. And that's okay.
2: Falling leaves of red and gold.
3: Bobby Goldsboro mit dem blauen Herbst, Blue Autumn. Das war Melanie über die Jagd nach den schönsten und buntesten Blättern für das perfekte Foto vom Indian Summer in diesem schönen Teil von Amerika. Mit Woodstock und Sugarloaf gibt es zwei bedeutende Zentren des Handwerks in dieser Region. Viele Geschäfte sind gleichzeitig auch die Ateliers ihrer Inhaber. Die Auswahl reicht von handgemachter Kleidung bis zu Designermode. Doch nicht nur Boutiquen, auch Antiquitätenläden gibt es hier zur Genüge und immer wieder auch Erinnerungen an die großen Menschen dieser Region. So zum Beispiel die Bibliothek des ehemaligen US-Präsidenten Franklin D. Roosevelt. Neben der Bibliothek wartet auch sein Geburtshaus auf Besucher, durch das uns gleich Park Ranger Eric Fader im Garten führen wird. Und hier ist das Leben von Franklin D. Roosevelt besungen. The Life of Franklin D. Roosevelt.

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1: Welcome to the home of Franklin Delano Roosevelt National Historic Site. We are at the birthplace and home of the 32nd President of the United States, Franklin D. Roosevelt.
2: Willkommen auf dem historischen Grundstück von Franklin Delano Roosevelt. Hier befindet sich das Geburtshaus und die Heimat des 32. Präsidenten der USA, Franklin D. Roosevelt.
1: He was born here in this home January 30th, 1882 to parents James and Sarah Roosevelt. He is the only child.
2: Er wurde hier am 30. Januar 1892 als einziges Kind seiner Eltern Sarah und James R. geboren.
1: He marries Eleanor Roosevelt on St. Patrick's Day 1905. He brings his new wife back to here to this home, and this becomes their home. And they would have their five children here: Anna, James, Elliot, Franklin Jr. and John.
2: Am St. Patrick's Day 1909 heiratete er Eleanor und er brachte seine Frau hierher. Und so wurde das dann hier ihr gemeinsames Zuhause. Hier wurden dann auch ihre fünf Kinder geboren: Anna, James, Elliot, Franklin Jr. und John.
1: A little fun fact about that large family, Franklin realized the home he was born and raised in was getting too small for his family, so he had asked the homeowner to remodel it and expand it, his mother. So yes, the President of the United States never moved out of his mother's house.
2: Eine lustige Tatsache über seine große Familie ist, dass Franklin irgendwann realisierte, dass dieses Haus viel zu klein für ihn und seine große Familie mit den vielen Kindern werden würde. Und deshalb musste er den Hausbesitzer fragen, ob er das Gebäude umbauen und erweitern darf. Und das war seine Mutter. Und ja, der Präsident der Vereinigten Staaten zog also nie aus dem Haus seiner Mutter aus.
1: With her permission, he remodeled the home to what you see today. It's a stone and cement building with green shutters and a white portico around the front door, similar to the White House portico, because he knew he wanted to be president when he made these renovations.
2: Mit der Erlaubnis seiner Mutter durfte er das Haus dann umgestalten und es sieht dann auch noch so aus, wie er es damals umgestaltet hat, so können Sie es heute besichtigen. Es ist ein Stein- und Zementgebäude mit grünen Fensterläden und einem weißen Portal an der Vordertür. Und das sieht genauso aus wie das Weiße Haus. Denn eines war sich Franklin D. Roosevelt schon immer sicher. Er wusste, dass er eines Tages Präsident werden würde. Also ließ er diese Renovierung machen, denn er wusste, er würde eines Tages im Weißen Haus sitzen.
1: Fun fact is, his whole career he never changes voting registration, so every election day in the United States he would come home, vote locally, go into his home here, wait for the results, and then step onto the front porch and greet the locals waiting for him with a torchlight victory parade. And without fail, he would always greet them. I appreciate you all here coming to congratulate me. It does warm my heart.

0: I just wish for once you would all vote for me.
1: Eine lustige Tatsache ist übrigens, dass er seine Anmelderegistrierung nie geändert hat. An jedem Wahltag, der in den USA stattfand, kam er also nach Hause, wählte hier in der Gegend, kam hierhin zurück, wartete auf die Ergebnisse, ging zur Vordertür und begrüßte die Einheimischen mit einer Siegerparade im Schein der Fackeln. Er sagte immer die gleichen Worte. Ich schätze es sehr, dass Sie alle hergekommen seid, um mir zu gratulieren. Das erwärmt mein Herz. Ich wünschte mir nur ein einziges Mal, dass ihr alle für mich gestimmt hättet. Denn in all seinen Jahren und bei all seinen Wahlen hat er niemals in seiner Heimatstadt Hyde Park gewonnen.
0: In all his elections, he never won his hometown of Hyde Park.

0: sehr erfrischend und ganz ohne den sonst üblichen amerikanischen Pathos. Franklin D. Roosevelt war eben ein Präsident aus dem Volk und für das Volk. Und das merkt man auch hier in seiner Heimat, dem Hyde Park, ganz besonders. Sein Geburtshaus, das ist heute ebenso ein Museum wie die Bibliothek, die er bereits 1941 eröffnen ließ. Roosevelt war damals der erste und bisher auch der einzige Präsident der USA, der noch während seiner Amtszeit eine eigene Bibliothek besaß und benutzte. Der schönste USA-Urlaub wird ja oft getrübt vom Rückflug. Langes, enges Sitzen, kein Schlaf, übernächtigtes Ankommen. Man ist wie gerädert und dann scheint der Urlaub so fern und es bleibt eben der letzte Eindruck dieses unangenehmen Transatlantikfluges. Man kann das umgehen, deswegen machen wir es uns auf dem Rückflug etwas bequemer und auch preisgünstiger. Wir fliegen nämlich nicht direkt von New York nach Deutschland, denn das ist erstens teurer und zweitens auch sehr anstrengend. Viel entspannter geht es mit einem kurzen Zwischenstopp über Island nach Hause. Warum diese Insel der perfekte Ort für einen Zwischenstopp auf dem Weg von New York nach Deutschland ist, das erklärt uns Birger Jonsson. Der Isländer ist Geschäftsführer der Fluglinie Play und wir haben mit ihm kurz vor dem Rückflug am Hudson River gesprochen. Und Oliver Onions bereiten uns jetzt schon mal auf den Flug durch die Lüfte vor.
1: Our approach and our model is to gather people in Iceland from 15 European destinations and fly them to the US with like an hour stop in Iceland.
2: Unser Ziel und Motto ist es, Menschen aus 15 europäischen Destinationen in Island zu versammeln und dann nach einem einstündigen Zwischenstopp nach Amerika weiterzufahren.
1: So this is the perfect place to do a connection.
2: Island, die beste Location, mitten im Atlantik.
1: We are flying to New York Stewart Airport. We want to offer, this is a great airport, because JFK and New York are very congested and very expensive airports.
2: JFK ist teuer und überladen. Und als niedrigpreisige Airline müssen wir kommerziell denken.
3: Pilot of the Airways, here is my request.
1: Most people go direct. They don't stop in Iceland. They stop in Iceland for 1.5 hours and then they go direct. There is a possibility to stop for a few days and then go onward.
2: Die meisten Menschen fliegen direkt nach einem kurzen einstündigen Zwischenstopp in Island weiter nach Amerika. Natürlich besteht auch die Möglichkeit, ein paar Tage in Island zu bleiben und erst dann weiter zu fliegen. Island ist ein wundervoller Ort. Man kann sehr viel machen in ein paar Tagen.
1: That's a great thing. Iceland is a perfect place. You can do a lot in 3 or 4 days in Iceland.
0: Über Island nach New York und über Island wieder zurück von New York nach Europa. Ein Transatlantikflug einmal anders, entspannter reisen und dabei eine Insel kennenlernen, für die man ja sonst auch extra mindestens 4 Stunden anreisen müsste. Island definitiv eine Reise wert, wie eben auch das malerische Hudson Valley. Für beide Ziele bieten wir die perfekte Urlaubsverlängerung an, denn eine Radioreise nach Island ist in der Hauptstadt Reykjavik unterwegs und auch bei einem sehr mächtigen Vulkan auf Island. Und für die US-Ostküste bieten wir vom Hudson Valley aus unsere Reise nach Pennsylvania und North Carolina an. Unter anderem weitere USA-Reisen gibt es bei uns von Florida bis Louisiana, von Dallas bis nach Las Vegas. www.radioreise.de mit den Podcasts und den Bildern und Texten in unseren Blogs. www.radioreise.de und überall da, wo es gute Podcasts gibt. Mehr Infos zum Hudson Valley und auch zum Dutchess County gibt es auch unter www.dutchesstourism.com. Und damit heißt es, winke, winke aus dem Norden New Yorks in die Radioreisewelt. Ich sage zum Abschied au revoir, ciao, adios, totiens, hi, au wiederloge, ayuwamba, wislat, das vidranya, mer salama und shalom. Und natürlich, goodbye, have a safe flight and see you in America.
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0: Thank you very much. Bleiben Sie schön reisefreudig, meine Damen und Herren, denn es gibt noch mindestens 1000 Orte in dieser Welt zu entdecken.
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16: Ich bin Jana Klonikowski. Völlig beispiellos eine Katastrophe. Die Waldbrandlage in Spanien und Frankreich spitzt sich weiter zu. In beiden Ländern mussten bereits mehr als 100.000 Menschen vor den Flammen in Sicherheit gebracht werden. Erschwert werden die Löscharbeiten durch extreme Hitze und starke Winde. Kanzler Merz baut seine Regierungsmannschaft im großen Stil um, lässt aber noch Fragen offen. Klar ist, Nina Wagen wird neue Kanzleramtschefin und Carsten Linnemann übernimmt ihr Gesundheitsressort. Merz kündigte an, dass es noch mehr Wechsel gibt. Dass Verkehrsminister Schnieder gehen muss, bestätigte er noch nicht. Nach dem Wegfall eines Großauftrags von Apple steht der schwäbische Batteriehersteller Varta vor der Zerschlagung. Varta hat Antrag auf Insolvenz in Eigenverwaltung angemeldet. Über 4000 Mitarbeiterinnen und Mitarbeiter stehen vor einer ungewissen Zukunft. Er soll die deutsche Fußballnationalmannschaft wieder in Topform bringen. Jürgen Klopp ist nun offiziell neuer Bundestrainer. Er bekommt einen Vertrag bis inklusive der WM 2030. Klopp ist nach Löw, Flick und Nagelsmann der 4. Bundestrainer in 5 Jahren.
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17: Aktuell haben wir bei uns einen Mix aus Wolken und teilweise klareren Abschnitten. In Heilbronn liegen die Temperaturen in der Nacht bei 14 Grad, in Hohenlohe sind es 11 Grad und im Ostalbkreis 16 Grad. Im weiteren Verlauf der Nacht bleibt es überwiegend ruhig, die Wolken lockern ab und zu auf. Die Temperaturen gehen in der gesamten Tonregion auf Werte um die 11 bis 16 Grad zurück. Morgen startet der Tag mit viel Sonne. Im Tagesverlauf steigen die Werte auf bis zu 30 Grad.
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18: Achtung, auf der A7 Ulm Richtung Würzburg gibt es mehrere Gefahrenstellen durch defekte Fahrzeuge. Zwischen Niederstotzingen und Giengen-Herbrechtingen sowie zwischen Dinkelsbühl-Fichtenau und Feuchtwangen-West. Auch zwischen Ahlen-Oberkochen und Ahlen-Westhausen ist Vorsicht geboten. 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
1: Ich bin Jana Klonikowski. Die Waldbrandlage in Spanien und Frankreich wird immer dramatischer. Zehntausende Menschen mussten bereits vor den Flammen in Sicherheit gebracht werden, darunter viele Touristen. Zur Unterstützung schickt die EU mehrere Löschflugzeuge in die betroffenen Gebiete. Kanzler Merz hat beim Umbau seines Regierungsteams noch eine offene Stelle. Der vorgesehene Verkehrsminister Fritz Günzler sagte laut mehreren Medien kurzfristig ab. Amtsinhaber Patrick Schnieder wusste bereits von seiner Ablösung. Heftige Kritik kommt da von der Opposition. Die Grünen etwa nennen das handwerklich schlecht. US-Präsident Trump droht der EU mal wieder mit höheren Zöllen. Denn Google muss ja in der EU fast 900 Millionen Euro Strafe zahlen. Trump spricht da von einem Ausrauben amerikanischer Unternehmen. Dafür werde die EU einen sehr hohen Preis zahlen, so Trump in einem Online-Post. Für Jürgen Klopp geht's jetzt los als neuer Bundestrainer der Fußballnationalmannschaft. Ende September steht Klopp das erste Mal für Deutschland an der Seitenlinie. 4 Nations League-Partien in nur 11 Tagen stehen an. Das erste Duell ist der Klassiker gegen die Niederlande.
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2: Aktuell gibt's bei uns teilweise Wolken am Himmel. In Hohenlohe ist es komplett bewölkt. In Heilbronn liegen die Temperaturen in der Nacht bei 13 Grad. In Hohenlohe haben wir 11 Grad und im Ostalbkreis 15 Grad. Im Laufe des Tages lockern die Wolken auf, die Sonne kommt öfter durch und die Werte steigen auf bis zu 31 Grad. In der Nacht sinken die Temperaturen dann wieder auf um die 17 Grad ab. Morgen gibt's viel Sonne bei ähnlichen Höchstwerten um die 30 Grad.
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3: Achtung, auf der A7 von Ulm Richtung Würzburg zwischen Niederstotzingen und Giengen-Herbrechtingen. Dort steht ein defektes Fahrzeug. Fahrt vorsichtig. 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
1: Ich bin Jana Klonikowski. Die Waldbrandlage in Spanien und Frankreich wird immer dramatischer. Zehntausende Menschen mussten bereits vor den Flammen in Sicherheit gebracht werden, darunter viele Touristen. Zur Unterstützung schickt die EU mehrere Löschflugzeuge in die betroffenen Gebiete. Kanzler Merz hat beim Umbau seines Regierungsteams noch eine offene Stelle. Der vorgesehene Verkehrsminister Fritz Günzler sagte laut mehreren Medien kurzfristig ab. Amtsinhaber Patrick Schnieder wusste bereits von seiner Ablösung. Heftige Kritik kommt da von der Opposition. Die Grünen etwa nennen das handwerklich schlecht. US-Präsident Trump droht der EU mal wieder mit höheren Zöllen. Denn Google muss ja in der EU fast 900 Millionen Euro Strafe zahlen. Trump spricht da von einem Ausrauben amerikanischer Unternehmen. Dafür werde die EU einen sehr hohen Preis zahlen, so Trump in einem Online-Post. Für Jürgen Klopp geht's jetzt los als neuer Bundestrainer der Fußballnationalmannschaft. Ende September steht Klopp das erste Mal für Deutschland an der Seitenlinie. 4 Nations League-Partien in nur 11 Tagen stehen an. Das erste Duell ist der Klassiker gegen die Niederlande.
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2: Derzeit gibt's bei uns teilweise Wolken am Himmel, wobei es in Heilbronn 12 Grad sind, in Hohenlohe 11 Grad und im Ostalbkreis 15 Grad. Im Laufe des Vormittags lockern die Wolken auf und die Sonne kommt immer öfter durch. Im Tagesverlauf steigen die Temperaturen in der gesamten Tonregion auf Werte um die 30 Grad. In der Nacht kühlt es auf etwa 18 bis 22 Grad ab. Morgen scheint zunächst die Sonne, im Laufe des Nachmittags nehmen die Wolken wieder zu.
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3: Achtung, auf der A3 von Frankfurt Richtung Nürnberg steht zwischen Würzburg-Heidingsfeld und Würzburg-Randersacker ein defektes Fahrzeug. Auch auf der A7 von Ulm Richtung Würzburg gibt es zwischen Niederstotzingen und Giengen-Herbrechtingen ein defektes Fahrzeug. Fahrt hier bitte besonders vorsichtig. 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
4: Ich bin Jana Klonikowski. Die Waldbrandlage in Spanien und Frankreich wird immer dramatischer. Zehntausende Menschen mussten bereits vor den Flammen in Sicherheit gebracht werden, darunter viele Touristen. Zur Unterstützung schickt die EU mehrere Löschflugzeuge in die betroffenen Gebiete. Kanzler Merz hat beim Umbau seines Regierungsteams noch eine offene Stelle. Der vorgesehene Verkehrsminister Fritz Günzler sagte laut mehreren Medien kurzfristig ab. Amtsinhaber Patrick Schnieder wusste bereits von seiner Ablösung. Heftige Kritik kommt da von der Opposition. Die Grünen etwa nennen das handwerklich schlecht. US-Präsident Trump droht der EU mal wieder mit höheren Zöllen. Denn Google muss ja in der EU fast 900 Millionen Euro Strafe zahlen. Trump spricht da von einem Ausrauben amerikanischer Unternehmen. Dafür werde die EU einen sehr hohen Preis zahlen, so Trump in einem Online-Post. Für Jürgen Klopp geht's jetzt los als neuer Bundestrainer der Fußballnationalmannschaft. Ende September steht Klopp das erste Mal für Deutschland an der Seitenlinie. 4 Nations League-Partien in nur 11 Tagen stehen an. Das erste Duell ist der Klassiker gegen die Niederlande.
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5: Zur Stunde haben wir bei uns einen stark bewölkten Himmel. In Heilbronn liegen die Temperaturen aktuell bei 12 Grad, in Hohenlohe bei 11 Grad und im Ostalbkreis bei 15 Grad. Im Laufe des Vormittags lockern die Wolken auf, zwischendurch kommt auch die Sonne durch. Später steigen die Werte auf bis zu 31 Grad, in der Nacht sinken sie in der gesamten Tonregion auf rund 17 bis 22 Grad. Morgen gibt's viel Sonne bei ähnlichen Temperaturen, dazu bleibt es weitgehend trocken.
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6: Achtung, auf der A7 Ulm Richtung Würzburg zwischen Kreuz Feuchtwangen-Crailsheim und Wörnitz gibt es eine ungesicherte Unfallstelle. Ebenfalls vorsichtig auf der A3 Frankfurt Richtung Nürnberg zwischen Würzburg-Heidingsfeld und Würzburg-Randersacker. Dort steht ein defektes Fahrzeug. 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
7: Ich bin Lisa Schwarzkopf. Die Waldbrandlage in Spanien und Frankreich wird immer dramatischer. Zehntausende Menschen mussten bereits vor den Flammen in Sicherheit gebracht werden, darunter viele Touristen. Zur Unterstützung schickt die EU mehrere Löschflugzeuge in die betroffenen Gebiete. Kanzler Merz hat beim Umbau seines Teams noch eine offene Stelle. Der vorgesehene Verkehrsminister Fritz Günzler sagte laut mehreren Medien kurzfristig ab. Amtsinhaber Patrick Schnieder wusste bereits von seiner Ablösung. Heftige Kritik kommt von der Opposition. Die Grünen etwa nennen das handwerklich schlecht. Nach der Wettbewerbsstrafe gegen Google droht US-Präsident Trump der EU mit neuen Zöllen. Brüssel werde dafür einen sehr hohen Preis zahlen, schrieb er auf Truth Social. Trump kündigte eine Untersuchung an und wirft der EU das, Zitat, Ausrauben amerikanischer Unternehmen vor. Wer ein E-Auto fährt, kann mittlerweile an über 200.000 öffentlichen Ladepunkten sein Auto wieder aufladen. Innerhalb der letzten 12 Monate sind nochmal fast 27.000 dazugekommen. Insbesondere der Ausbau von Ultraschnellladern hat stark zugenommen. Für Jürgen Klopp geht's jetzt los als neuer Bundestrainer der Fußballnationalmannschaft. Ende September steht Klopp das erste Mal für Deutschland an der Seitenlinie. 4 Nations-League-Partien in nur 11 Tagen stehen an. Das erste Duell ist der Klassiker gegen die Niederlande.
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8: Aktuell gibt es bei uns einen stark bewölkten Himmel. In Heilbronn liegen die Temperaturen am frühen Morgen bei 12 Grad, in Hohenlohe sind es 11 Grad und im Ostalbkreis 15 Grad. Im Laufe des Vormittags lockern die Wolken auf, die Sonne kommt immer häufiger durch. Zum Nachmittag hin steigen die Werte auf bis zu 31 Grad, danach kühlt es in der Nacht auf rund 18 Grad ab. Morgen startet ihr mit viel Sonne in den Tag. Dazu gibt es Höchstwerte um die 30 Grad.
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9: Achtung, auf der A7 Ulm Richtung Würzburg zwischen Kreuz Feuchtwangen, Crailsheim und Wörnitz. Da gibt es eine ungesicherte Unfallstelle. Passt auf und fahrt vorsichtig. 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
14: Ich bin Lisa Schwarzkopf. Die Waldbrandlage in Spanien und Frankreich wird immer dramatischer. Zehntausende Menschen mussten bereits vor den Flammen in Sicherheit gebracht werden, darunter viele Touristen. Zur Unterstützung schickt die EU mehrere Löschflugzeuge in die betroffenen Gebiete. Kanzler Merz hat beim Umbau seines Teams noch eine offene Stelle. Der vorgesehene Verkehrsminister Fritz Günzler sagte laut mehreren Medien kurzfristig ab. Amtsinhaber Patrick Schnieder wusste bereits von seiner Ablösung. Heftige Kritik kommt von der Opposition. Die Grünen etwa nennen das handwerklich schlecht. Nach der Wettbewerbsstrafe gegen Google droht US-Präsident Trump der EU mit neuen Zöllen. Brüssel werde dafür einen sehr hohen Preis zahlen, schrieb er auf Truth Social. Trump kündigte eine Untersuchung an und wirft der EU das, Zitat, Ausrauben amerikanischer Unternehmen vor. Wer ein E-Auto fährt, kann mittlerweile an über 200.000 öffentlichen Ladepunkten sein Auto wieder aufladen. Innerhalb der letzten 12 Monate sind nochmal fast 27.000 dazugekommen. Insbesondere der Ausbau von Ultraschnellladern hat stark zugenommen. Für Jürgen Klopp geht's jetzt los als neuer Bundestrainer der Fußballnationalmannschaft. Ende September steht Klopp das erste Mal für Deutschland an der Seitenlinie. 4 Nations-League-Partien in nur 11 Tagen stehen an. Das erste Duell ist der Klassiker gegen die Niederlande.
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15: Aktuell gibt's bei uns einen Mix aus Sonne und Wolken. In Heilbronn liegen die Temperaturen am Morgen bei rund 12 Grad, in Hohenlohe sind es 11 Grad und im Ostalbkreis 15 Grad. Im weiteren Tagesverlauf kommt die Sonne immer öfter durch, die Wolken lockern auf und die Werte steigen deutlich an. In der Nacht sinken die Temperaturen in der gesamten Thunregion auf um die 17 Grad. Morgen geht's mit einem Mix aus Sonne und Wolken weiter. Die Höchstwerte erreichen dabei rund 30 Grad.
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16: Achtung, auf der A7 von Ulm Richtung Würzburg. Zwischen dem Kreuz Feuchtwangen-Kreizheim und Wörnitz gibt es eine ungesicherte Unfallstelle. Fahrt bitte vorsichtig. 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
2: Durchhalten, liebe Schüler. Am Mittwoch habt ihr es geschafft. Dann geht's in Baden-Württemberg schon wieder in die Sommerferien.
3: Schüler müsste man sein. 6 Wochen einfach gar nichts machen.
2: Das musst ihr einfach feiern. Und wir wollen euch mit euren Lieblingsurlaubshits in die Sommerferien schicken. Was darf da nicht fehlen? Was wollt ihr zum Ferienstart unbedingt hören? Ich glaube, der hier ist gerade ganz hoch im Kurs zum Beispiel.
4: Das ist gut genug.
2: Du bist gut genug. Kitschkrieg, Shirin David und Blumengarten, ja? Oder sagt ihr eher heißer Anwärter auf den Sommerhit des Jahres, Die, Burna Boy und Shakira? So, und wenn ihr keine Schüler mehr seid, dann ist es gar nicht schlimm. Ihr dürft euch auch stellvertretend für die Schüler was wünschen. Alle dürfen mitmachen. Ja, schickt uns euren Lieblingsurlaubshit per Mail an studio@radioton.de oder per Sprachnachricht an die 0800 50 65 3x die 0. Noch sammeln wir und am Mittwoch feiern wir.
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4: Ich bin Lisa Schwarzkopf. Völlig beispiellos oder eine Katastrophe? Die Waldbrandlage in Spanien und Frankreich spitzt sich weiter zu. In beiden Ländern mussten bereits mehr als 100.000 Menschen vor den Flammen in Sicherheit gebracht werden. Erschwert werden die Löscharbeiten durch extreme Hitze und starke Winde. Der Regierungsumbau von Kanzler Merz stößt bei der Opposition auf Kritik. Die Grünen hoffen trotzdem auf einen neuen politischen Kurs. Die Linke erwartet weiter eine Kahlschlagpolitik. AfD-Chefin Weidel spricht von Selbstbeschäftigung und fordert Neuwahlen. Wer jetzt noch eine neue Gasheizung einbaut, der muss in den kommenden Jahren wohl mit deutlich steigenden Heizkosten rechnen. Das belegt eine Studie des Instituts der deutschen Wirtschaft, berichtet die Rheinische Post. Die jährlichen Heizkosten könnten sich demnach bis 2040 fast verdoppeln. Die rund 4000 Mitarbeiter des schwäbischen Batterieherstellers Varta stehen vor einer unsicheren Zukunft. Varta hat gestern Antrag auf Insolvenz in Eigenverwaltung angemeldet. Die Sparte der Haushaltsbatterien, die man aus dem Supermarkt kennt, soll wohl aus dem Unternehmen herausgetrennt werden. Unter dem Motto Haltung ist hot werden in Berlin heute Hunderttausende zum CSD erwartet. Die Demo für Vielfalt, Demokratie und die Rechte queerer Menschen ist eine der größten dieser Art in Europa. Um 12 Uhr geht's los mit dem großen Demozug. Es werden 83 Trucks und 55 Fußgruppen dabei sein.
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9: Derzeit gibt es bei uns einen klaren Himmel mit nur wenigen Wolken. In Heilbronn und in Hohenlohe liegen die Temperaturen am frühen Morgen bei 12 Grad, im Ostalbkreis sind es 15 Grad. Im Tagesverlauf kommt die Sonne richtig durch, die Werte steigen auf bis zu 31 Grad. Heute Nacht kühlt es in der gesamten Thunregion auf etwa 17 bis 19 Grad ab. Morgen bleibt es bei viel Sonne. Dazu gibt es ähnliche Höchstwerte um die 30 Grad.
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18: Achtung auf der A7 von Ulm Richtung Würzburg. Zwischen Heidenheim und Ahlen-Oberkochen blockiert ein defektes Fahrzeug die Fahrbahn. Noch mehr Verkehr, ausführlich zum Nachlesen, findet ihr auf radioton.de und in unserer App.
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1: Ich bin Lisa Schwarzkopf. Völlig beispiellos oder eine Katastrophe? Die Waldbrandlage in Spanien und Frankreich spitzt sich weiter zu. In beiden Ländern mussten bereits mehr als 100.000 Menschen vor den Flammen in Sicherheit gebracht werden. Erschwert werden die Löscharbeiten durch extreme Hitze und starke Winde. Der Regierungsumbau von Kanzler Merz stößt bei der Opposition auf Kritik. Die Grünen hoffen trotzdem auf einen neuen politischen Kurs. Die Linke erwartet weiter eine Kahlschlagpolitik. AfD-Chefin Weidel spricht von Selbstbeschäftigung und fordert Neuwahlen. Wer jetzt noch eine neue Gasheizung einbaut, der muss in den kommenden Jahren wohl mit deutlich steigenden Heizkosten rechnen. Das belegt eine Studie des Instituts der deutschen Wirtschaft, berichtet die Rheinische Post. Die jährlichen Heizkosten könnten sich demnach bis 2040 fast verdoppeln. Die rund 4.000 Mitarbeiter des schwäbischen Batterieherstellers Varta stehen vor einer unsicheren Zukunft. Varta hat gestern Antrag auf Insolvenz in Eigenverwaltung angemeldet. Die Sparte der Haushaltsbatterien, die man aus dem Supermarkt kennt, soll wohl aus dem Unternehmen herausgetrennt werden. Unter dem Motto Haltung ist hot werden in Berlin heute Hunderttausende zum CSD erwartet. Die Demo für Vielfalt, Demokratie und die Rechte queerer Menschen ist eine der größten dieser Art in Europa. Um 12 Uhr geht's los mit dem großen Demozug. Es werden 83 Trucks und 55 Fußgruppen dabei sein.
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2: Aktuell gibt's bei uns einen überwiegend klaren Himmel. Die Sonne ist schon zu sehen. In Heilbronn liegen die Temperaturen am Morgen bei 13 Grad. In Hohenlohe sind's ebenfalls 13 Grad und im Ostalbkreis 16 Grad. Im Tagesverlauf klettern die Werte deutlich nach oben. Gegen Nachmittag werden rund 30 Grad erreicht. In der Nacht sinken die Temperaturen auf etwa 19 bis 21 Grad. Morgen bleibt es ähnlich sommerlich, mit Höchstwerten um die 30 Grad und einem Mix aus Sonne und Wolken.
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4: Achtung, auf der A7 von Würzburg Richtung Ulm zwischen Kitzingen und Marktbreit. Gefahr durch ein defektes Fahrzeug. Auch auf der A3 von Nürnberg Richtung Würzburg zwischen Kreuzbibelried und Rottendorf behindert ein defektes Fahrzeug den Verkehr. Ebenso auf der A7, diesmal von Ulm Richtung Würzburg zwischen Heidenheim und Ahlen Oberkochen, gibt es ein defektes Fahrzeug auf der Strecke. Noch mehr Verkehr, ausführlich zum Nachlesen, findet ihr auf radioton.de und in unserer App.

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14: Ich bin Lisa Schwarzkopf. Die Waldbrandlage in Spanien und Frankreich wird immer dramatischer. Mehr als 200.000 Menschen mussten bereits vor den Flammen in Sicherheit gebracht werden, darunter viele Touristen. Zur Unterstützung schickt die EU mehrere Löschflugzeuge in die betroffenen Gebiete. Kanzler Merz hat beim Umbau seines Teams noch eine offene Stelle. Der vorgesehene Verkehrsminister Fritz Günzler sagte laut mehreren Medien kurzfristig ab. Heftige Kritik kommt von der Opposition. Die Grünen etwa nennen das handwerklich schlecht. US-Präsident Trump droht der EU mal wieder mit höheren Zöllen. Denn Google muss ja in der EU fast 900 Millionen Euro Strafe zahlen. Trump spricht da von einem Ausrauben amerikanischer Unternehmen. Dafür werde die EU einen sehr hohen Preis zahlen, so Trump in einem Online-Post. Wer ein E-Auto fährt, kann mittlerweile an über 200.000 öffentlichen Ladepunkten sein Auto wieder aufladen. Innerhalb der letzten 12 Monate sind nochmal fast 27.000 dazugekommen. Insbesondere der Ausbau von Ultraschnellladern hat stark zugenommen. In Bayreuth auf dem Grünen Hügel ist heute wieder großer Promi-Auflauf. Die Bayreuther Festspiele werden eröffnet. Mit dabei aus der Politik Kanzler Merz und Altkanzlerin Merkel. Anders als sonst gibt es zur Festspieleröffnung diesmal keine Wagner-Oper, sondern eine Aufführung von Beethovens 9.
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16: Derzeit haben wir bei uns überwiegend Sonne, dazu bleibt's trocken. In Heilbronn liegen die Temperaturen am Vormittag bei 14 Grad, in Hohenlohe gibt's 16 Grad und im Ostalbkreis 18 Grad. Im Laufe des Tages klettern die Werte auf bis zu 31 Grad, später ziehen dann Wolken auf. In der Nacht kühlt's in der gesamten Tonregion auf um die 17 bis 21 Grad ab. Morgen wird's ähnlich, mit Sonne am Vormittag und Wolken am Nachmittag bei Höchstwerten um die 30 Grad.
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7: Achtung, auf der A81 von Heilbronn Richtung Würzburg zwischen Tauberbischofsheim und Gerchsheim steht ein defektes Fahrzeug. Auf der A8 geht's in Richtung München von Stuttgart aus auch nicht ganz reibungslos. Zwischen Eichelberg und Mühlhausen blockiert ein defektes Fahrzeug die Strecke. Auf der A7 von Würzburg nach Ulm gibt's ebenfalls Probleme zwischen Kitzingen und Marktbreit, wo ein weiteres Fahrzeug liegen geblieben ist. Noch mehr Verkehr ausführlich zum Nachlesen findet ihr auf radioton.de und in unserer App.
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Es ist wieder Samstag. Einen wunderschönen guten Morgen. Hier ist eure Wetterfrau Madeline Villers aus der Morningshow. Und ich freue mich riesig, jetzt den Samstagvormittag mit euch hier bei Radio Ton wieder zu verbringen. Bis 12 Uhr starten wir hier gemeinsam durch. Und wir schauen ja immer so ein bisschen zurück, was diese Woche in der Tonregion so los war. Werfen aber natürlich auch schon so einen Blick auf die kommenden Tage. Und da stehen wirklich tolle Veranstaltungen an, die ich euch heute Vormittag so ein bisschen mitgebracht habe. Also da sprechen wir darüber. Und erst vor 2 Tagen am Donnerstagabend waren The Boss Hoss beim Radio Ton Open Air im großen Elzpark in Mosbach zu Gast. Unsere liebe Caro aus der Morning Show hat dort ihren Mädelsabend verbracht und war natürlich total begeistert von der grandiosen Stimmung. Und genau heute Abend geht's dort direkt weiter. Um 19 Uhr steht Chris de Burgh auf der Bühne, ein großartiger Künstler. Ich durfte ihn vor 2 Jahren sogar einmal persönlich kennenlernen und ich war wirklich, wirklich sehr beeindruckt, wie bodenständig und herzlich er trotz seines Weltstar-Status ist. Also falls ihr heute Abend noch spontan dabei sein möchtet, ein paar letzte Tickets gibt's noch über provinztour.com. Ich wünsche euch einen wunderschönen Start in den Samstagvormittag hier bei Radio Ton.

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2: Durchhalten, liebe Schüler. 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
11: Aktuell gibt's bei uns viel Sonne und kaum Wolken am Himmel. In Heilbronn sind es 15 Grad, in Hohenlohe 18 Grad und im Ostalbkreis 19 Grad. Im weiteren Verlauf des Tages steigen die Temperaturen weiter an. Bis zum Nachmittag klettern die Werte auf rund 30 Grad. Zum Abend hin ziehen vermehrt Wolken auf. Die Luft kühlt in der Nacht auf ungefähr 17 bis 21 Grad ab. Morgen scheint wieder häufig die Sonne. Dazu bleibt es mit Höchstwerten um die 30 Grad sommerlich.
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12: Achtung, auf der A7 Würzburg Richtung Ulm zwischen Uffenheim-Langensteinach und Bad Windsheim. Ein defektes Fahrzeug sorgt hier für Gefahr. Auch auf der A3 von Nürnberg Richtung Würzburg gibt es ein liegen gebliebenes Fahrzeug zwischen Kreuzbiebelried und Rottendorf. Aufpassen müsst ihr ebenfalls auf der A81 Heilbronn Richtung Würzburg. Zwischen Tauberbischofsheim und Gerchsheim steht ein weiteres defektes Fahrzeug. Jetzt zur A8 Richtung Stuttgart. Zwischen den Anschlussstellen Ulm West und Merklingen erwartet euch 1 Kilometer stockender Verkehr. Noch mehr Verkehr ausführlich zum Nachlesen findet ihr auf radioton.de und in unserer App.

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Guten Morgen, hier ist eure Wetterfrau Madeline Villas aus der Morning Show. Und heute gibt's ja traumhaftes Sommerwetter. Und eigentlich bin ich ja eher jemand, der die meisten Sachen online bestellt. Ja, ich weiß, bezüglich Einzelhandel sollte man das eher nicht so machen. Aber an besonderen Tagen, vor allem wenn es Wochenende ist, gehe ich auch total gern mit meinem Schatz oder mit Freunden in die Stadt, um mich in den Einkaufsläden so ein bisschen inspirieren zu lassen. Also ich liebe einfach Shopping. Na gut, welche Frau nicht? Und gemeinsam mit seinen Lieblingsmenschen macht es ja auch wirklich Spaß, so durch die Stadt zu bummeln. Und wenn es dabei auch noch das eine oder andere Schnäppchen gibt, ha, umso besser, sage ich da immer. Und da habe ich auch einen Tipp für euch. In Heidenheim ist heute der letzte Tag der Summer Sale Aktion. Also schaut da gerne mal vorbei. Und bei diesen schönen Sonnenstrahlen kann man sich ja auch mal zwischendurch noch ein Eis gönnen. Also da fällt euch mit Sicherheit ganz viel Schönes dabei ein. Ich wünsche euch auf jeden Fall ein schönes Wochenende und vor allem jetzt auch einen schönen Samstagvormittag hier bei Radio Ton.

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1: Halle? 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
14: Ich bin Lisa Schwarzkopf. Die Waldbrandlage in Spanien und Frankreich spitzt sich weiter zu. In beiden Ländern mussten bereits mehr als 200.000 Menschen vor den Flammen in Sicherheit gebracht werden. Die Löscharbeiten werden durch extreme Hitze und starke Winde erschwert. Der Regierungsumbau von Kanzler Merz stößt bei der Opposition auf Kritik. Die Grünen hoffen trotzdem auf einen neuen politischen Kurs. Die Linke erwartet weiter eine Kahlschlagpolitik. AfD-Chefin Weidel spricht von Selbstbeschäftigung und fordert Neuwahlen. Wer jetzt noch eine neue Gasheizung einbaut, der muss in den kommenden Jahren wohl mit deutlich steigenden Heizkosten rechnen. Das belegt eine Studie des Instituts der Deutschen Wirtschaft, berichtet die Rheinische Post. Die jährlichen Heizkosten könnten sich demnach bis 2040 fast verdoppeln. Die rund 4.000 Mitarbeiter des schwäbischen Batterieherstellers Varta stehen vor einer unsicheren Zukunft. Varta hat gestern Antrag auf Insolvenz in Eigenverwaltung angemeldet. Die Sparte der Haushaltsbatterien, die man aus dem Supermarkt kennt, soll wohl aus dem Unternehmen herausgetrennt werden. Unter dem Motto Haltung ist hot werden in Berlin heute Hunderttausende zum CSD erwartet. Die Demo für Vielfalt, Demokratie und die Rechte queerer Menschen ist eine der größten dieser Art in Europa. Um 12 Uhr geht's los mit dem großen Demozug. Es werden 83 Trucks und 55 Fußgruppen dabei sein.
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15: Aktuell gibt's bei uns viel Sonne und nur wenige Wolken. In Heilbronn haben wir am Vormittag 17 Grad, in Hohenlohe und im Ostalbkreis jeweils 20 Grad. Im Laufe des Tages steigen die Werte auf bis zu 31 Grad, bevor sich am Nachmittag mehr Wolken zeigen. In der Nacht kühlt die Luft auf Tiefstwerte um die 17 Grad ab. Morgen geht's mit viel Sonne weiter. Die Höchstwerte liegen dann bei etwa 30 Grad.
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4: Achtung, auf der A6 von Mannheim Richtung Heilbronn gibt es zwischen Sinsheim-Steinsfurt und Bad Rappenau ein defektes Fahrzeug. Auch auf der A7 von Würzburg Richtung Ulm müsst ihr aufpassen. Zwischen Uffenheim-Langensteinach und Bad Windsheim steht ebenfalls ein Fahrzeug mit einer Panne. 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

0: Ich finde ja, ein schöner Sommerabend braucht gar nicht so viel, außer Lieblingsmenschen, gute Stimmung, später vielleicht noch einen schönen Sternenhimmel und zu einem guten Film würde ich natürlich an dieser Stelle auch nicht Nein sagen. Und genau das alles gibt's ab nächsten Dienstag, dem 28. Juli, für 3 Wochen beim Open-Air-Kino in der Genossenschaftskellerei Heilbronn. An insgesamt 22 Filmabenden verwandelt sich der Innenhof wieder in einen großen Freiluft-Kinosaal. Und damit ihr euch das Ganze schon mal ein bisschen besser vorstellen könnt, hat uns Stefan Belz vom Open-Air-Kino verraten, was euch dort alles erwartet und welche besonderen Sitzmöglichkeiten es dieses Jahr gibt.
1: Grundsätzlich ist in dem großen Kinosaal freie Platzwahl mit dem Standardticket. Wir haben aber auch Loge-Plätze, die befinden sich ganz am Ende des Saals in einem Zelt mit Loge-Sessel auch. Es ist noch dann auch Popcorn dazu, es gibt Verzehrgutscheine dazu. Diese Plätze sind aber sehr gefragt, da lohnt sich schnell sein. Ansonsten haben wir in der Mitte des Saales sogenannte Premium-Plätze. Die sind einfach fest zugewiesen. Das heißt, man muss nicht irgendwie frühzeitig kommen und sich einen Platz reservieren, sondern man hat den Platz fest zugewiesen mit einer Nummer. Und dann haben wir noch eine kleine neue Erweiterung gemacht, die wir jetzt testen wollen. Und zwar sind es Paarsitze, also man würde sagen Love Seats, die einfach die Möglichkeit bieten, sich links und rechts neben dem zusammensitzenden Paar sich den nächsten Ellenbogen zu ersparen. Haben wir dieses Jahr im Test eine Reihe. Auch die Plätze sind bereits sehr begehrt. Gerne mal reinschauen. Kategorien sind alle auf der Website im Ticketshop zu finden.
0: Also das klingt doch nach einem richtig schönen Sommerabend. Und das Beste, es gibt kostenlose Parkplätze direkt vor Ort und das ganze Gelände ist barrierefrei. Und falls ihr Michael Jackson-Fans seid, dann merkt euch doch schon mal Samstag, den 8. August vor. Da sind wir von Radio Ton mit unserer King of Pop Party Night beim Open-Air-Kino mit dabei. Das wird mit Sicherheit ein ganz besonderer Abend. Ich bin übrigens auch mit dabei und würde mich riesig freuen, wenn wir uns dort einmal persönlich kennenlernen. Hier ist eure Wetterfrau Madeline Villers aus der Morning Show. Habt weiterhin einen wunderschönen Samstagvormittag hier bei Radio.

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12: Derzeit gibt es bei uns einen strahlend blauen Himmel. In Heilbronn haben wir gerade 18 Grad, in Hohenlohe 22 Grad und im Ostalbkreis 21 Grad. Im Laufe des Tages steigen die Temperaturen weiter, ab dem Nachmittag ziehen dann mehr Wolken auf. In der Nacht kühlt es in der gesamten Thonregion auf um die 17 Grad ab. Morgen gibt es einen Mix aus Sonne und Wolken. Zum Abend hin kommt kurzzeitig leichter Regen auf.
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14: Achtung, auf der A3 Würzburg Richtung Nürnberg befindet sich ein defektes Fahrzeug zwischen Kreuzbibelried und Kitzingen-Schwarzach. Auch auf der A8 Stuttgart Richtung München gibt es ein liegengebliebenes Fahrzeug zwischen Eichelberg und Mühlhausen. Auf der A6 Mannheim Richtung Heilbronn steht ein defekter Wagen zwischen Sinsheim-Steinsfurt und Bad Rappenau. Und passt auf der A7 Würzburg Richtung Ulm auf, zwischen Uffenheim-Langensteinach und Bad Windsheim ist ein weiteres defektes Fahrzeug gemeldet. 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

Schönen Vormittag, hier ist eure Wetterfrau Madeleine Villas aus der Morning Show. Und bevor ich mir jetzt gleich meinen zweiten Kaffee hole, habe ich euch noch einen Veranstaltungstipp. Bis Montag wird in Schwäbisch Hall nämlich wieder der Jakobimarkt gefeiert. Eines der ältesten Feste der Tonregion mit einer über 800-jährigen Geschichte. Die Stadt verwandelt sich wieder in einen großen Treffpunkt für die ganze Familie. In der Innenstadt lädt der traditionelle Krämermarkt zum Stöbern ein. Von Kleidung über Haushaltswaren bis hin zu kleinen Alltagshelfern ist dort so ziemlich alles dabei. Und wer Action liebt, kommt auf den Kocherwiesen auf seine Kosten. Dort warten Fahrgeschäfte, ein Festzelt mit Musik und natürlich jede Menge Leckereien. Also eigentlich genau die perfekte Mischung zu einem gelungenen Sommerwochenende. Und ja, noch so ein kleiner Geheimtipp. Gerade der Montagabend hat bei vielen Einheimischen Kultstatus. Da herrscht jedes Jahr eine ganz besondere Stimmung. Und der Jakobimarkt klingt traditionell gemeinsam aus.

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14: Ich bin Lisa Schwarzkopf. Die Waldbrandlage in Spanien und Frankreich wird immer dramatischer. Mehr als 200.000 Menschen mussten bereits vor den Flammen in Sicherheit gebracht werden, darunter viele Touristen. Zur Unterstützung schickt die EU mehrere Löschflugzeuge in die betroffenen Gebiete. Kanzler Merz hat beim Umbau seines Teams noch eine offene Stelle. Der vorgesehene Verkehrsminister Fritz Günzler sagte laut mehreren Medien kurzfristig ab. Heftige Kritik kommt von der Opposition. Die Grünen etwa nennen das handwerklich schlecht. Nach der Wettbewerbsstrafe gegen Google droht US-Präsident Trump der EU mit neuen Zöllen. Brüssel werde dafür einen sehr hohen Preis zahlen, schrieb er auf Truth Social. Trump kündigte eine Untersuchung an und wirft der EU das, Zitat, Ausrauben amerikanischer Unternehmen vor. Wer ein E-Auto fährt, kann mittlerweile an über 200.000 öffentlichen Ladepunkten sein Auto wieder aufladen. Innerhalb der letzten 12 Monate sind nochmal fast 27.000 dazugekommen. Insbesondere der Ausbau von Ultraschnellladern hat stark zugenommen. In Bayreuth auf dem Grünen Hügel ist heute wieder großer Promi-Auflauf. Die Bayreuther Festspiele werden eröffnet. Mit dabei aus der Politik Kanzler Merz und Altkanzlerin Merkel. Anders als sonst gibt es zur Festspieleröffnung diesmal keine Wagner-Oper, sondern eine Aufführung von Beethovens 9.
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4: Aktuell strahlt bei uns ein klarer Himmel, dazu bleibt es trocken. In Heilbronn liegen die Temperaturen am Vormittag bei rund 20 Grad, in Hohenlohe gibt es 24 Grad und im Ostalbkreis 22 Grad. Im weiteren Verlauf kommt die Sonne immer wieder durch, die Werte steigen auf bis zu 31 Grad. Zum Abend hin ziehen dann mehr Wolken auf, in der Nacht kühlt es in der gesamten Thunregion auf um die 17 bis 22 Grad ab. Morgen zeigt sich ein Mix aus Sonne und Wolken bei ähnlichen Höchstwerten wie heute.
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7: Auf der A81 Heilbronn Richtung Stuttgart ist im Bereich der Anschlussstelle Mundelsheim ein defektes Fahrzeug. Vorsicht geboten. Ebenfalls auf der A6 Richtung Mannheim zwischen Sinsheim und Wiesloch-Raunberg müsst ihr mit einem defekten Fahrzeug rechnen. Auch auf der A7 von Würzburg Richtung Ulm gibt es zwischen Uffenheim-Langensteinach und Bad Windsheim ein defektes Fahrzeug. Auf der A3 in Richtung Nürnberg ist zwischen Kreuzbiebelried und Kitzingen-Schwarzach ebenfalls Vorsicht nötig wegen eines defekten Fahrzeugs. Noch mehr Verkehr ausführlich zum Nachlesen findet ihr auf radioton.de und in unserer App.
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Ich weiß ja nicht, wie es euch geht, aber bei so einem schönen Sommertag bekomme ich sofort Lust, rauszugehen und etwas zu unternehmen, einfach die Sonne zu genießen, spazieren zu gehen, vielleicht noch ein leckeres Eis auf die Hand, einfach ja, den schönen Tag genießen. Und das alles kann man auch ziemlich gut auf der Landesgartenschau Ellwangen kombinieren. Neben den liebevoll angelegten Gärten und Blumen gibt es auch verschiedene Programmpunkte mit Unterhaltung und Live-Musik. Da ist bestimmt fast für jeden etwas dabei. Also schnappt euch eure Lieblingsmenschen, genießt das schöne Wetter und macht euch einen richtig schönen Samstag. Hier ist eure Wetterfrau Madeline Villers aus der Morning Show. Habt weiterhin einen wunderschönen Samstagvormittag.

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17: Derzeit haben wir bei uns strahlend blauen Himmel und Sonne pur. In Heilbronn liegen die Temperaturen am Vormittag bei 22 Grad, in Hohenlohe gibt es 25 Grad und im Ostalbkreis 24 Grad. Im Laufe des Nachmittags klettern die Werte weiter nach oben, später ziehen vereinzelt Wolken auf. In der Nacht kühlt es auf rund 18 bis 22 Grad ab. Morgen startet ihr mit Sonne, im Verlauf gibt es immer wieder Wolken, bei Höchstwerten um die 30 Grad.
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18: Achtung, auf der A6 von Mannheim Richtung Heilbronn zwischen Sinsheim-Steinsfurt und Bad Rappenau steht ein defektes Fahrzeug. Auf der A81 von Heilbronn Richtung Stuttgart müsst ihr zwischen Ludwigsburg Nord und Ludwigsburg Süd ebenfalls einem defekten Fahrzeug ausweichen. Fahrt auch auf der A7 von Würzburg Richtung Ulm zwischen Kitzingen und Marktbreit vorsichtig. Dort steht ein weiteres liegen gebliebenes Fahrzeug. Ähnlich auf der A3 von Frankfurt Richtung Nürnberg zwischen Würzburg-Heidingsfeld und Würzburg-Randersacker gibt es auch ein defektes Fahrzeug. Noch mehr Verkehr ausführlich zum Nachlesen findet ihr auf radioton.de und in unserer App.

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Nächste Woche Donnerstag, 30. Juli um 19 Uhr wird Heilbronn wieder zur Laufstrecke. Beim Stimme-Firmenlauf werden tausende Läuferinnen und Läufer erwartet. Und natürlich ist auch Radioton mit dabei. Juhu! Das Wetter soll voraussichtlich auch richtig gut mitspielen. Da müssen wir eigentlich nur noch unsere Laufschuhe schnüren und können direkt loslaufen. Mal schauen, wie wir uns alle so schlagen. So richtig in Höchstform sind wir, glaube ich, alle noch nicht. Außer vielleicht unser Sportexperte Maxi Schwab, der natürlich auch in unserem Laufteam mit dabei ist. Aber irgendwie werden wir das schon schaffen. Ein paar Tage haben wir ja noch zum Vorbereiten. Ja, und Megis aus der Morning Show ist als Moderator und Kommentator auf der Radiotonbühne mit dabei. Und auch Patrick Berger, Moderator aus dem Vormittag, Reporter Franjo Bendeich und ich, eure Wetterfrau Madeline Villas aus der Morning Show, gehen für Radioton an den Start. Nach dem Zieleinlauf wird auch noch gemeinsam gefeiert bei der großen After-Run-Party mit DJ und Siegerehrung. Also wenn ihr nichts verpassen wollt, dann kommt gerne zum Anfeuern vorbei und sprecht uns einfach an. Wir sind natürlich in unseren Radioton-Laufshirts unterwegs. Ihr könnt uns also gar nicht verfehlen. Wir freuen uns auf euch. Schönen Samstagvormittag. 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
13: Ich bin Lisa Schwarzkopf. Die Waldbrandlage in Spanien und Frankreich spitzt sich weiter zu. In beiden Ländern mussten bereits mehr als 200.000 Menschen vor den Flammen in Sicherheit gebracht werden. Die Löscharbeiten werden durch extreme Hitze und starke Winde erschwert. Der Regierungsumbau von Kanzler Merz stößt bei der Opposition auf Kritik. Die Grünen hoffen trotzdem auf einen neuen politischen Kurs. Die Linke erwartet weiter eine Kahlschlagpolitik. AfD-Chefin Weidel spricht von Selbstbeschäftigung und fordert Neuwahlen. Wer jetzt noch eine neue Gasheizung einbaut, der muss in den kommenden Jahren wohl mit deutlich steigenden Heizkosten rechnen. Das belegt eine Studie des Instituts der Deutschen Wirtschaft, berichtet die Rheinische Post. Die jährlichen Heizkosten könnten sich demnach bis 2040 fast verdoppeln. Die Sicherheitsbehörden in Deutschland warnen vor rechtsextremen Kampfsportvereinen. Seit 2 Jahren werden immer mehr sogenannte Active Clubs gegründet. Das hat der Verfassungsschutz der Süddeutschen Zeitung gesagt. In diesen Clubs wird versucht, junge Menschen zu radikalisieren. Unter dem Motto Haltung ist hot werden in Berlin heute Hunderttausende zum CSD erwartet. Die Demo für Vielfalt, Demokratie und die Rechte queerer Menschen ist eine der größten dieser Art in Europa. Um 12 Uhr geht's los mit dem großen Demozug. Es werden 83 Trucks und 55 Fußgruppen dabei sein.
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14: Derzeit gibt es bei uns einen strahlend blauen Himmel und viel Sonne. In Heilbronn haben wir am späten Vormittag 23 Grad, in Hohenlohe sind es 26 Grad und im Ostalbkreis 25 Grad. Im weiteren Tagesverlauf klettern die Temperaturen weiter nach oben. Zum Nachmittag hin erreichen wir in der gesamten Tonregion um die 30 Grad. Zum Abend hin ziehen dann ein paar Wolken auf. In der Nacht kühlt es auf rund 18 bis 22 Grad ab. Morgen startet ihr mit einem Mix aus Sonne und Wolken in den Tag. Die Höchstwerte liegen bei etwa 28 bis 30 Grad.
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3: Achtung, auf der A8 von München Richtung Stuttgart, bei der Ausfahrt Hohenstadt, da steht ein defektes Fahrzeug. Auch auf der A6 von Mannheim Richtung Heilbronn, auf Höhe der Anschlussstelle Sinsheim-Steinsfurt, ist ein Fahrzeug liegen geblieben. Weiter geht's auf der A81 von Heilbronn Richtung Würzburg, zwischen Tauberbischofsheim und Gerchsheim, auch hier ein defektes Fahrzeug. Und erneut auf der A6 von Mannheim Richtung Heilbronn zwischen Sinsheim-Steinsfurt und Bad Rappenau, ein weiteres liegengebliebenes Fahrzeug blockiert die Spur. 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
1: Schönen Vormittag, hier ist eure Wetterfrau Madeline Villers aus der Morning Show. Und am Samstagvormittag schauen wir ja immer so ein bisschen zurück, was in der Tonregion so los war. Und nicht nur die Fußball-WM ist inzwischen zu Ende, sondern auch unser Radio Ton WM-Kopfsalat. Das Großfinale gab es am Montagnachmittag bei meinem Kollegen Max Peter in der Sendung. Und ich würde sagen, da hören wir jetzt einfach mal ganz kurz rein.
2: Boah, lass mich nochmal nachzählen. 1, 2, 3, 4, 5, 6. Jetzt kommt es wirklich zum absolut spannenden Finale. Denn jetzt musst du schätzen, das ist ja unfassbar. Also du hattest auch 6 richtig. Wie viele Grashalme empfiehlt die FIFA pro Quadratmeter Rasen?
3: 10.000.
2: Petra hat gesagt 1 Million. Du sagst 10.000.
3: Ja.
2: Die richtige Antwort. Es sind 25.000. Das heißt, Joachim, ich darf dir gratulieren. Du hast 1.000 Euro gewonnen.
3: Danke.
1: Ja, Joachim aus Erdmannhausen hat gewonnen und sich die 1.000 Euro gesichert. Herzlichen Glückwunsch auch von mir. Und keine Sorge, das nächste Gewinnspiel kommt bestimmt bald. Vielleicht seid ihr ja genau beim nächsten Mal unsere glücklichen Gewinner oder unsere glücklichen Gewinnerinnen. Wer weiß. Jetzt würde ich sagen, genießen wir erstmal noch diesen schönen Samstagvormittag bei diesem traumhaften Wetter hier.

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2: Durchhalten, liebe Schüler. Am Mittwoch habt ihr es geschafft. Dann geht's in Baden-Württemberg schon wieder in die Sommerferien.
3: Ach, Schüler müsste man sein. 6 Wochen einfach gar nichts machen.
2: Ah, das musst du einfach feiern. Und wir wollen euch mit euren Lieblingsurlaubshits in die Sommerferien schicken. Was darf da nicht fehlen? Was wollt ihr zum Ferienstart unbedingt hören? Ich glaube, der hier ist gerade ganz hoch im Kurs zum Beispiel.
4: Du bist gut genug.
2: Du bist gut genug. Kitschkrieg, Shirin David und Blumengarten, ja? Oder sagt ihr eher heißer Anwärter auf den Sommerhit des Jahres, Die, Burner Boy und Shakira? So, und wenn ihr keine Schüler mehr seid, dann ist es gar nicht schlimm. Ihr dürft euch auch stellvertretend für die Schüler was wünschen. Alle dürfen mitmachen. Ja, schickt uns euren Lieblingsurlaubshit per Mail an studio@radioton.de oder per Sprachnachricht an die 0800 50 65 dreimal die 0. Noch sammeln wir und am Mittwoch feiern wir.
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17: Derzeit haben wir bei uns einen strahlend blauen Himmel und Sonne satt. In Heilbronn liegen die Temperaturen am Mittag bei 24 Grad, in Hohenlohe sind es 27 Grad und im Ostalbkreis 26 Grad. Im weiteren Verlauf des Nachmittags klettern die Werte in der gesamten Tonregion noch ein bisschen höher, auf bis zu 31 Grad. Zum Abend hin ziehen dann immer mehr Wolken auf, die Luft kühlt in der Nacht auf rund 18 bis 22 Grad ab. Morgen gibt es einen Mix aus Sonne und Wolken. Dazu bleiben die Höchstwerte bei etwa 28 bis 30 Grad.
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5: Achtung auf der A6 von Heilbronn Richtung Mannheim zwischen Sinsheim und Wiesloch-Rauenberg. Hier steht ein defektes Fahrzeug. Ähnliches auf der A81 Richtung Stuttgart im Bereich der Anschlussstelle Mundelsheim und zwischen Ludwigsburg Nord und Ludwigsburg Süd. Passt auch hier auf ein defektes Fahrzeug auf. Die A3 Richtung Würzburg ist ebenfalls betroffen. Zwischen Wertheim-Lengfurt und Helmstadt gibt es ein defektes Fahrzeug. Bleibt aufmerksam. 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

In ein paar Minuten ist es schon wieder 12 und damit geht unser gemeinsamer Samstagvormittag leider auch schon wieder zu Ende. Ja, ich weiß, irgendwie vergehen die gemeinsamen Stunden mit euch immer viel zu schnell. Aber wie heißt es so schön? Nach dem Samstag ist vor dem Samstag. Also nächsten Samstag hören wir uns wieder von 8 bis 12 Uhr hier bei Radio Ton. Darauf freue ich mich jetzt schon wieder und würde mich natürlich auch freuen, wenn ihr wieder mit dabei seid. Davor hören wir uns natürlich auch wieder in der Morningshow bei Caro und dem Meckes. Da gibt's jede halbe Stunde nach den Nachrichten die neuesten Wetterupdates von mir. Ich freue mich, wenn ihr einschaltet. Hier ist eure Wetterfrau Madeline Villas bei Radio Ton. Habt ein wunderschönes Wochenende.

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13: Ich bin Lisa Schwarzkopf. Die Waldbrandlage in Spanien und Frankreich wird immer dramatischer. Mehr als 200.000 Menschen mussten bereits vor den Flammen in Sicherheit gebracht werden, darunter viele Touristen. Zur Unterstützung schickt die EU mehrere Löschflugzeuge in die betroffenen Gebiete. Kanzler Merz hat beim Umbau seines Teams noch eine offene Stelle. Der vorgesehene Verkehrsminister Fritz Günzler sagte laut mehreren Medien kurzfristig ab. Heftige Kritik kommt von der Opposition. Die Grünen etwa nennen das handwerklich schlecht. US-Präsident Trump droht der EU mal wieder mit höheren Zöllen. Denn Google muss ja in der EU fast 900 Millionen Euro Strafe zahlen. Trump spricht da von einem Ausrauben amerikanischer Unternehmen. Dafür werde die EU einen sehr hohen Preis zahlen, so Trump in einem Online-Post. In den USA ist die Zahl der Maserninfektionen auf den höchsten Stand seit 35 Jahren geklettert. Zuletzt ist die Impfquote immer weiter runtergegangen. Experten machen Gesundheitsminister Kennedy dafür verantwortlich, der als Impfgegner gilt. In Bayreuth auf dem Grünen Hügel ist heute wieder großer Promi-Auflauf. Die Bayreuther Festspiele werden eröffnet. Mit dabei aus der Politik Kanzler Merz und Altkanzlerin Merkel. Anders als sonst gibt es zur Festspieleröffnung diesmal keine Wagner-Oper, sondern eine Aufführung von Beethovens Neunter.
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14: Derzeit gibt's bei uns einen strahlend blauen Himmel mit viel Sonne. In Heilbronn haben wir gerade 25,5 Grad, in Hohenlohe sind es 28 Grad und im Ostalbkreis 27 Grad. Im Laufe des Nachmittags steigen die Werte weiter an, später ziehen dann ein paar Wolken auf. In der Nacht kühlt es in der gesamten Thunregion auf Werte zwischen 17 und 22 Grad ab. Morgen startet ihr mit viel Sonne in den Tag. Im Verlauf ziehen immer mal wieder Wolken durch, bei Höchstwerten um die 30 Grad.
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16: Achtung, auf der A8 von Stuttgart Richtung München zwischen Eichelberg und Mühlhausen steht ein defektes Fahrzeug. Ähnliches auf der A6 Heilbronn Richtung Mannheim zwischen Sinsheim und Wiesloch-Rauenberg, auch dort ein defektes Fahrzeug. Auf der A81 in Richtung Stuttgart ist im Bereich der Anschlussstelle Mundelsheim Vorsicht geboten, ebenfalls wegen eines defekten Fahrzeugs. Und auf der A3 von Frankfurt Richtung Würzburg zwischen Wertheim-Lenkfurt und Helmstadt müsst ihr ebenfalls mit einem defekten Fahrzeug rechnen. 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
18: Schönes Wochenende.
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6: Derzeit haben wir bei uns einen strahlend blauen Himmel und viel Sonne. In Heilbronn liegen die Temperaturen am Mittag bei rund 27 Grad. In Hohenlohe sind es 28 Grad und im Ostalbkreis 28 Grad. Im Tagesverlauf klettern die Werte noch ein bisschen weiter. Zum Abend hin ziehen dann aber mehr Wolken auf. In der Nacht sinken die Temperaturen in der gesamten Tonregion auf um die 18 bis 22 Grad. Morgen gibt's einen Mix aus Sonne und Wolken bei Höchstwerten um die 30 Grad.
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7: Achtung, auf der A81 von Würzburg in Richtung Heilbronn zwischen Osterburken und Möckmühl. Hier steht ein defektes Fahrzeug. Weiter geht's auf der A6 von Mannheim in Richtung Heilbronn im Bereich der Anschlussstelle Sinsheim-Steinsfurt. Auch hier blockiert ein defektes Fahrzeug die Strecke. Ebenfalls ein defektes Fahrzeug auf der A3 von Nürnberg in Richtung Frankfurt zwischen Würzburg-Randersacker und Würzburg-Heidingsfeld. Zum Schluss noch die A6 von Nürnberg Richtung Heilbronn im Bereich Kreuz-Weinsberg. Auch hier ein defektes Fahrzeug. 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
2: 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Am Mittwoch habt ihr es geschafft. Dann geht's in Baden-Württemberg schon wieder in die Sommerferien.
3: Schüler müsste man sein. 6 Wochen einfach gar nichts machen.
2: Das musst du einfach feiern. Und wir wollen euch mit euren Lieblingsurlaubshits in die Sommerferien schicken. Was darf da nicht fehlen? Was wollt ihr zum Ferienstart unbedingt hören? Ich glaube, der hier ist gerade ganz hoch im Kurs zum Beispiel.
4: Du bist gut genug.
2: Kitschkrieg, Shirin David und Blumengarten, ja? Oder sagt ihr eher heißer Anwärter auf den Sommerhit des Jahres, Dai, Burna Boy und Shakira? So, und wenn ihr keine Schüler mehr seid, dann ist es gar nicht schlimm. 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Alle dürfen mitmachen. Ja, schickt uns euren Lieblingsurlaubshit per Mail an studio@radioton.de oder per Sprachnachricht an die 0800 5.

0: 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Noch sammeln wir und am Mittwoch feiern wir.
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13: Ich bin Lisa Schwarzkopf. Die Waldbrandlage in Spanien und Frankreich spitzt sich weiter zu. In beiden Ländern mussten bereits mehr als 200.000 Menschen vor den Flammen in Sicherheit gebracht werden. Die Löscharbeiten werden durch extreme Hitze und starke Winde erschwert. Der Regierungsumbau von Kanzler Merz stößt bei der Opposition auf Kritik. Die Grünen hoffen trotzdem auf einen neuen politischen Kurs. Die Linke erwartet weiter eine Kahlschlagpolitik. AfD-Chefin Weidel spricht von Selbstbeschäftigung und fordert Neuwahlen. Die Sicherheitsbehörden in Deutschland warnen vor rechtsextremen Kampfsportvereinen. Seit 2 Jahren werden immer mehr sogenannte Active Clubs gegründet. Das hat der Verfassungsschutz der Süddeutschen Zeitung gesagt. In diesen Clubs wird versucht, junge Menschen zu radikalisieren. Nach der Wettbewerbsstrafe gegen Google droht US-Präsident Trump der EU mit 9 Zöllen. Brüssel werde dafür einen sehr hohen Preis zahlen, schrieb er auf Truth Social. Trump kündigte eine Untersuchung an und wirft der EU das, Zitat, Ausrauben amerikanischer Unternehmen vor. Wer jetzt noch eine neue Gasheizung einbaut, der muss in den kommenden Jahren wohl mit deutlich steigenden Heizkosten rechnen. Das belegt eine Studie des Instituts der Deutschen Wirtschaft, berichtet die Rheinische Post. Die jährlichen Heizkosten könnten sich demnach bis 2040 fast verdoppeln.
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14: Aktuell haben wir bei uns einen strahlend blauen Himmel und viel Sonne. In Heilbronn liegen die Temperaturen zur Mittagszeit bei 28 Grad, in Hohenlohe gibt's 29 Grad und im Ostalbkreis 29 Grad. Im weiteren Verlauf des Nachmittags klettern die Werte noch ein bisschen weiter nach oben. Gegen Abend ziehen dann ein paar Wolken auf. Heute Nacht kühlt es in der gesamten Tonregion auf rund 17 bis 18 Grad ab. Morgen geht's mit viel Sonne weiter. Dazu steigen die Höchstwerte erneut auf bis zu 30 Grad.
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15: Auf der A6 von Heilbronn Richtung Nürnberg gibt's zwischen Neuenstein und Kupferzell ein defektes Fahrzeug, also bitte aufpassen. Auch auf der A81 in Richtung Heilbronn im Bereich der Anschlussstelle Stuttgart-Zuffenhausen steht ein kaputtes Auto, fahrt vorsichtig. Zwischen Crailsheim und Schnelldorf auf der A6 ebenfalls Richtung Nürnberg sorgt ein defektes Fahrzeug für Gefahr. Und auf der A81 zwischen Osterburken und Möckmühl Richtung Heilbronn gibt's ebenfalls Ärger mit einem Pannenfahrzeug. Noch mehr Verkehr ausführlich zum Nachlesen findet ihr auf radioton.de und in unserer App.
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20: Derzeit gibt's bei uns einen strahlend blauen Himmel und viel Sonne. In Heilbronn liegen die Temperaturen am Mittag bei 29 Grad, in Hohenlohe sind es 30 Grad und im Ostalbkreis 29 Grad. Im weiteren Verlauf des Nachmittags klettern die Werte noch ein bisschen nach oben, bevor zum Abend hin ein paar Wolken aufziehen. In der Nacht kühlt es in der gesamten Tonregion auf rund 18 bis 20 Grad ab. Morgen startet ihr mit Sonne in den Tag, später ziehen immer mal wieder Wolken durch, bei Höchstwerten um die 30 Grad.
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23: Auf der A6 Heilbronn Richtung Mannheim findet ihr zwischen Sinsheim und Wiesloch-Raunberg ein defektes Fahrzeug. Auch auf der A6 Mannheim Richtung Heilbronn sorgt ein defektes Auto zwischen Sinsheim-Steinsfurt und Bad Rappenau für Gefahr. Weiter geht es auf der A6 Heilbronn Richtung Nürnberg. Zwischen dem Kreuz Weinsberg und Bretzfeld steht ebenfalls ein defektes Fahrzeug. Und noch einmal auf der A6 in Richtung Nürnberg, dieses Mal zwischen Neuenstein und Kupferzell, ist ein Fahrzeug liegen geblieben. Noch mehr Verkehr, ausführlich zum Nachlesen, findet ihr auf radioton.de und in unserer App.

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2: Ich bin Nanju Kuhlmann. Die Waldbrandlage in Spanien und Frankreich wird immer dramatischer. Mehr als 200.000 Menschen mussten bereits vor den Flammen in Sicherheit gebracht werden, darunter viele Touristen. Zur Unterstützung schickt die EU mehrere Löschflugzeuge in die betroffenen Gebiete. In der CDU wächst die Kritik am Regierungsumbau. Kanzler Merz will ja offenbar auch Verkehrsminister Schnieder loswerden. Der Wunsch Nachfolger ist aber wohl kurzfristig abgesprungen. Ex-Wirtschaftsminister Altmaier schreibt dazu auf X: Der Umgang mit Schnieder mache ihn betroffen und wütend. Bei einem Busunfall in der Nähe des Stuttgarter Flughafens sind in der Nacht 3 Menschen schwer verletzt worden. Ein Reisebus war auf der A8 gegen ein Baustellenfahrzeug geprallt. Die Autobahn musste stundenlang gesperrt werden. In der brandenburgischen Lausitz ermittelt die Mordkommission, nachdem dort 2 Tote gefunden worden sind. Die Leichen einer 45 Jahre alten Frau und eines 57-jährigen Mannes wurden in einem Gebäude entdeckt. Außerdem ein schwer verletzter 80-Jähriger. Die Hintergründe sind noch unklar. Die Sicherheitsbehörden in Deutschland warnen vor rechtsextremen Kampfsportvereinen. Seit 2 Jahren werden immer mehr sogenannte Active Clubs gegründet. Das hat der Verfassungsschutz jetzt der Süddeutschen Zeitung gesagt. In diesen Clubs wird versucht, junge Männer zu radikalisieren.
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3: Aktuell haben wir bei uns einen strahlend blauen Himmel und die Sonne scheint vom Himmel. In Heilbronn und im Ostalbkreis liegen die Temperaturen am frühen Nachmittag bei 30 Grad. In Hohenlohe sind es ebenfalls 30 Grad. Im weiteren Verlauf des Nachmittags steigen die Werte noch ein bisschen, bevor zum Abend hin ein paar Wolken durchziehen. In der Nacht sinken die Temperaturen in der gesamten Tonregion auf rund 17 bis 18 Grad. Morgen gibt's wieder viel Sonne. Die Höchstwerte erreichen ähnliche Werte wie heute.
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4: Achtung, auf der A3 Richtung Nürnberg müsst ihr zwischen Kreuzbiebelried und Rottendorf mit einem defekten PKW rechnen. Auch auf der A3 von Frankfurt nach Würzburg ist zwischen Wertheim-Lenkfurt und Helmstadt ein PKW liegen geblieben. Auf der A6 Richtung Keilbronn gibt es zwischen Sinsheim-Steinsfurt und Bad Rappenau ebenfalls ein defektes PKW. Und auf der Gegenfahrbahn zwischen Sinsheim und Wiesloch-Rauenberg Richtung Mannheim ist ebenfalls Vorsicht wegen eines defekten PKW geboten. Noch mehr Verkehr ausführlich zum Nachlesen findet ihr auf radioton.de und in unserer App.
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2: Durchhalten, liebe Schüler. Am Mittwoch habt ihr es geschafft. Dann geht's in Baden-Württemberg schon wieder in die Sommerferien.
3: Schüler müsste man sein. 6 Wochen einfach gar nichts machen.
2: Das musst du einfach feiern. Und wir wollen euch mit euren Lieblingsurlaubshits in die Sommerferien schicken. Was darf da nicht fehlen? Was wollt ihr zum Ferienstart unbedingt hören? Ich glaube, der hier ist gerade ganz hoch im Kurs zum Beispiel.
4: Du bist gut genug.
2: Kitschkrieg, Shirin David und Blumengarten, ja? Oder sagt ihr eher heißer Anwärter auf den Sommerhit des Jahres, Dai, Burna Boy und Shakira? So, und wenn ihr keine Schüler mehr seid, dann ist es gar nicht schlimm. Ihr dürft euch auch stellvertretend für die Schüler was wünschen. Alle dürfen mitmachen. Ja, schickt uns euren Lieblingsurlaubshit per Mail an studio@radioton.de oder per Sprachnachricht an die 0800 50 65 3x0. Noch sammeln wir und am Mittwoch feiern wir.
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11: Derzeit gibt's bei uns strahlend blauen Himmel und Sonnenschein. In Heilbronn und im Ostalbkreis liegen die Temperaturen am Nachmittag jeweils bei 30 Grad. In Hohenlohe sind es 31 Grad. Im weiteren Tagesverlauf ziehen ab und zu ein paar Wolken durch. Die Sonne kommt aber immer wieder durch. In der Nacht kühlt es in der gesamten Tonregion auf Werte um die 17 bis 20 Grad ab. Morgen geht's mit viel Sonne weiter. Dazu steigen die Temperaturen erneut auf rund 29 bis 31 Grad.
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13: Achtung, auf der A8 von München Richtung Stuttgart. Zwischen Hohenstadt und Mühlhausen blockiert ein defektes Fahrzeug die Fahrbahn. Auch auf der A81 von Stuttgart Richtung Heilbronn gibt es zwischen Mundelsheim und Ilsfeld ein kaputtes Fahrzeug. Und auf der A6 von Heilbronn in Richtung Nürnberg gibt es zwischen dem Kreuz Weinsberg und Bretzfeld ebenfalls Probleme mit einem defekten Fahrzeug. In der Gegenrichtung auf der A8 von Stuttgart Richtung München findet ihr zwischen Eichelberg und Mühlhausen ein weiteres liegengebliebenes Auto. Noch mehr Verkehr ausführlich zum Nachlesen findet ihr auf radioton.de und in unserer App.

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11: Ich bin Nanju Kuhlmann. Völlig beispiellos.

0: Oder eine Katastrophe. Die Waldbrandlage in Spanien und Frankreich spitzt sich weiter zu. In beiden Ländern mussten bereits mehr als 100.000 Menschen vor den Flammen in Sicherheit gebracht werden. Erschwert werden die Löscharbeiten durch extreme Hitze und starke Winde. Nach der Wettbewerbsstrafe gegen Google droht US-Präsident Trump der EU mit neuen Zöllen. Brüssel werde dafür einen sehr hohen Preis zahlen, schrieb er auf True Social. Trump kündigte eine Untersuchung an und wirft der EU das, Zitat, Ausrauben amerikanischer Unternehmen vor. Wer jetzt noch eine neue Gasheizung einbaut, der muss in den kommenden Jahren wohl mit deutlich steigenden Heizkosten rechnen. Das belegt eine Studie des Instituts der Deutschen Wirtschaft, berichtet die Rheinische Post. Die jährlichen Heizkosten könnten sich demnach bis 2040 fast verdoppeln. In den USA ist die Zahl der Maserninfektionen auf den höchsten Stand seit 35 Jahren geklettert. Zuletzt ist die Impfquote immer weiter runtergegangen. Experten machen Gesundheitsminister Kennedy dafür verantwortlich, der als Impfgegner gilt. In Bayreuth auf dem grünen Hügel ist heute wieder großer Promi-Auflauf. Die Bayreuther Festspiele werden eröffnet. Mit dabei aus der Politik Kanzler Merz und Altkanzlerin Merkel. Anders als sonst gibt es zur Festspieleröffnung diesmal keine Wagner-Oper, sondern eine Aufführung von Beethovens Neunter.
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2: Derzeit gibt's bei uns viel Sonne und einen überwiegend klaren bis wolkenlosen Himmel. In Heilbronn liegen die Temperaturen am Nachmittag bei 30 Grad, in Hohenlohe sind es 31 Grad und im Ostalbkreis 30 Grad. Im Laufe des Nachmittags ziehen ein paar Wolken auf, die Sonne kommt aber weiterhin immer wieder durch. In der Nacht kühlt es in der gesamten Tonregion auf Werte um die 17 bis 18 Grad ab. Morgen scheint zunächst die Sonne, später ziehen dann wieder mehr Wolken auf, bei Höchstwerten um die 30 Grad.
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3: Auf der A3 von Nürnberg Richtung Frankfurt gibt es zwischen Würzburg-Randersacker und Würzburg-Heidingsfeld eine Gefahr durch ein defektes Fahrzeug. Auch auf der A6 Heilbronn Richtung Nürnberg sorgt ein defektes Fahrzeug zwischen Kirchberg und Crailsheim für Probleme. Jetzt zu den Staus. Auf der A7 von Würzburg Richtung Ulm staut es sich zwischen Dinkelsbühl-Fichtenau und Ellwangen auf 4 Kilometern. Ihr solltet mindestens 38 Minuten mehr einplanen. Und auf der A8 Stuttgart Richtung München gibt's zwischen Eichelberg und Hohenstadt 6 Kilometer Stau mit mindestens 22 Minuten extra. Noch mehr Verkehr ausführlich zum Nachlesen findet ihr auf radioton.de und in unserer App.
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19: Derzeit haben wir bei uns einen strahlend blauen Himmel und Sonne. In Heilbronn liegen die Temperaturen am Nachmittag bei 31 Grad, in Hohenlohe gibt's 31 Grad und im Ostalbkreis 30 Grad. Im weiteren Verlauf lockern die Wolken immer mal wieder auf, zwischendurch gibt's auch teilweise bewölkte Phasen. In der Nacht kühlt es in der gesamten Tonregion auf um die 17 bis 18 Grad ab. Morgen scheint die Sonne bei Höchstwerten um die 30 Grad. Später am Tag ziehen wieder mehr Wolken auf.
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21: Achtung, auf der A81 Stuttgart Richtung Heilbronn zwischen Mundelsheim und Ilsfeld, ein defektes Fahrzeug sorgt für Probleme. Weiter auf der A8 München Richtung Stuttgart gibt es ein defektes Fahrzeug zwischen Ulm-West und Merklingen. Auf der A7 von Würzburg nach Ulm steht ihr zwischen Dinkelsbühl-Fichtenau und Ellwangen 5 Kilometer im Stau, plant mindestens 35 Minuten mehr ein. In der Gegenrichtung A8 Stuttgart Richtung München stockt es zwischen Mühlhausen und Hohenstadt auf 4 Kilometern, das dauert etwa 15 Minuten länger. 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
14: Ich bin Nanju Kuhlmann. Die Waldbrandlage in Spanien und Frankreich spitzt sich weiter zu. In beiden Ländern mussten schon fast 300.000 Menschen vor den Flammen in Sicherheit gebracht werden. Die Löscharbeiten werden durch extreme Hitze und starke Winde erschwert. In der CDU wächst die Kritik.

0: Kritik am Regierungsumbau. Kanzler Merz will ja offenbar auch Verkehrsminister Schnieder loswerden. Der Wunsch Nachfolger ist aber wohl kurzfristig abgesprungen. Ex-Wirtschaftsminister Altmaier schreibt dazu auf Ex, der Umgang mit Schnieder mache ihn betroffen und wütend. US-Präsident Trump droht der EU mal wieder mit höheren Zöllen. Denn Google muss ja in der EU fast 900 Millionen Euro Strafe zahlen. Trump spricht da von einem Ausrauben amerikanischer Unternehmen. Dafür werde die EU einen sehr hohen Preis zahlen, so Trump in einem Online-Post. In Berlin wird heute der Christopher Street Day gefeiert. Etwa 100.000 Menschen sind dabei. Das Ganze steht diesmal unter dem Motto Haltung ist hot. Der CSD in Berlin ist eine der größten Demos für Vielfalt in Europa. Die Sicherheitsbehörden in Deutschland warnen vor rechtsextremen Kampfsportvereinen. Seit 2 Jahren werden immer mehr sogenannte Active Clubs gegründet. Das hat der Verfassungsschutz jetzt der Süddeutschen Zeitung gesagt. In diesen Clubs wird versucht, junge Männer zu radikalisieren.
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2: Derzeit scheint bei uns die Sonne vom Himmel, dazu bleibt es trocken. In Heilbronn und im Ostalbkreis gibt's am Nachmittag 31 Grad, in Hohenlohe sind's ebenfalls 31 Grad. Zum Abend hin ziehen ein paar Wolken auf, die Temperaturen gehen in der gesamten Tonregion auf rund 16 Grad zurück. Morgen startet ihr mit einem Mix aus Sonne und Wolken. Später am Abend gibt's leichten Regen bei Höchstwerten um die 30 Grad.
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3: Achtung, auf der A6 in Richtung Nürnberg. Ein defektes Fahrzeug sorgt im Bereich der Anschlussstelle Schwäbisch Hall für Gefahren. In Richtung Ulm auf der A7 müsst ihr zwischen Dinkelsbühl-Fichtenau und Ellwangen mit 5 Kilometern Stau rechnen. Hier dauert es mindestens 35 Minuten länger. Auf der A8 zwischen Mühlhausen und Hohenstadt staut es sich auf 3 Kilometern, plant hier etwa 12 Minuten mehr ein. In Neckarsulm auf der B27 ist der Verkehr zwischen der Anschlussstelle Heilbronn-Neckarsulm und dem Kreuzungsbauwerk Nord dicht. Da seid ihr mindestens 8 Minuten länger unterwegs. Noch mehr Verkehr, ausführlich zum Nachlesen, findet ihr auf radioton.de und in unserer App.
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10: Aktuell gibt's bei uns einen Mix aus Sonne und Wolken, wobei es trocken bleibt. In Heilbronn und in Hohenlohe liegen die Temperaturen am Nachmittag bei 31 Grad. Im Ostalbkreis sind es etwa 30 Grad. Im Verlauf des Abends lockern die Wolken teilweise auf. Die Sonne kommt immer mal wieder durch. In der Nacht sinken die Werte in der gesamten Tonregion auf um die 16 bis 17 Grad. Morgen startet ihr mit viel Sonne in den Tag. Dazu steigen die Temperaturen ähnlich wie heute auf Werte um die 30 Grad.
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11: Auf der A8 von Stuttgart Richtung München müsst ihr zwischen den Anschlussstellen Eichelberg und Hohenstadt mit einem 6 Kilometer langen Stau rechnen. Plant mindestens 30 Minuten mehr ein. Vorsicht auf der A8 im gleichen Streckenabschnitt zwischen Märklingen und Ulm-West wegen eines defekten Fahrzeugs. Auf der A7 von Würzburg Richtung Ulm stockt es zwischen Dinkelsbühl-Fichtenau und Ellwangen. Rund 5 Minuten mehr müsst ihr dort einplanen. In Neckarsulm auf der B27 wird es zwischen Heilbronn-Neckarsulm und Neckarsulm-Kreuzungsbauwerk Nord durch dichten Verkehr etwa 7 Minuten länger dauern. Noch mehr Verkehr ausführlich zum Nachlesen findet ihr auf radioton.de und in unserer App.

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10: Ich bin Nanju Kuhlmann. Wegen der Waldbrände in Frankreich und Spanien mussten inzwischen fast 300.000 Menschen in Sicherheit gebracht werden. In Südwestfrankreich ist eine Fläche viermal so groß wie Paris zerstört. In Spanien gibt es bei dem Brand in der Nähe von Madrid trotz verbesserter Löschbedingungen vorerst keine Entwarnung. Nach der Wettbewerbsstrafe gegen Google droht US-Präsident Trump der EU mit neuen Zöllen. Brüssel werde dafür einen sehr hohen Preis zahlen, schrieb er auf True Social. Trump kündigte eine Untersuchung an und wirft der EU das, Zitat, Ausrauben amerikanischer Unternehmen vor. Wer jetzt noch eine neue Gasheizung einbaut, der muss in den kommenden Jahren wohl mit deutlich steigenden Heizkosten rechnen. Das belegt eine Studie des Instituts der Deutschen Wirtschaft, berichtet die Rheinische Post. Die jährlichen Heizkosten könnten sich demnach bis 2040 fast verdoppeln. In den USA ist die Zahl der Maserninfektionen auf den höchsten Stand seit 35 Jahren geklettert. Zuletzt ist die Impfquote immer weiter runtergegangen. Experten machen Gesundheitsminister Kennedy dafür verantwortlich, der als Impfgegner gilt. In Bayreuth auf dem grünen Hügel ist heute wieder großer Promi-Auflauf. Die Bayreuther Festspiele werden eröffnet. Mit dabei aus der Politik Kanzler Merz und Altkanzlerin Merkel. Anders als sonst gibt es zur Festspieleröffnung diesmal keine Wagner-Oper, sondern eine Aufführung von Beethovens Neunter.
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11: Aktuell gibt's bei uns einen Mix aus Sonne und Wolken. In Heilbronn und in Hohenlohe liegen die Temperaturen am Nachmittag bei 31 Grad. Im Ostalbkreis sind es 30 Grad. Im weiteren Verlauf ziehen ein paar Wolken durch, die Sonne zeigt sich aber immer wieder zwischendurch. In der Nacht sinken die Werte auf um die 17 Grad ab. Morgen startet ihr mit viel Sonne in den Tag, später kommen mehr Wolken auf und am Abend gibt's vereinzelt leichte Schauer.
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12: Achtung auf der A3.

0: Von Frankfurt Richtung Würzburg. Zwischen dem Dreieck Würzburg-West und Würzburg-Kist blockiert ein defekter PKW den Standstreifen. Auf der A7 Ulm Richtung Würzburg. Achtung zwischen Ahlen-Oberkochen und Ahlen-Westhausen. Hier steht ein defektes Fahrzeug. Auf der A8 von Stuttgart Richtung München gibt es gleich zwei Gefahrenstellen. Zwischen Mühlhausen und der Ausfahrt Hohenstadt sowie zwischen Merklingen und Ulm-West sorgt jeweils ein defektes Fahrzeug für Einschränkungen. Noch mehr Verkehr ausführlich zum Nachlesen findet ihr auf radioton.de und in unserer App.
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17: Aktuell zeigt sich bei uns ein Mix aus Sonne und Wolken. In Heilbronn und in Hohenlohe haben wir 31 Grad, im Ostalbkreis sind es 30 Grad. Zum Abend hin lockern die Wolken immer mal wieder auf, dazu bleibt es trocken. In der Nacht sinken die Werte in der gesamten Tonregion auf um die 17 Grad. Morgen gibt es zunächst viel Sonne, später ziehen mehr Wolken auf, bei Höchstwerten um die 30 Grad.
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19: Achtung, auf der A8 von München Richtung Stuttgart. Zwischen Ulm-West und Merklingen steht ein defektes Fahrzeug. Genauso gilt Vorsicht auf der A3 von Würzburg Richtung Frankfurt bei der Anschlussstelle Helmstadt wegen eines defekten Fahrzeugs. Auch auf der A6 von Nürnberg Richtung Heilbronn gibt's Probleme. Sowohl bei der Anschlussstelle Kirchberg als auch im Bereich Kreuzfeuchtwangen-Kreizheim, jeweils durch defekte Fahrzeuge. Noch mehr Verkehr ausführlich zum Nachlesen findet ihr auf radioton.de und in unserer App.

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8: Ich bin Nanju Kuhlmann. Die Waldbrandlage in Spanien und Frankreich wird immer dramatischer. In beiden Ländern mussten bereits 300.000 Menschen vor den Flammen in Sicherheit gebracht werden. Eine Entspannung der Lage ist erstmal nicht in Sicht. Erschwert werden die Löscharbeiten durch extreme Hitze und starke Winde. In der CDU wächst die Kritik am Regierungsumbau. Kanzler Merz will ja offenbar auch Verkehrsminister Schnieder loswerden. Der Wunsch Nachfolger ist aber wohl kurzfristig abgesprungen. Ex-Wirtschaftsminister Altmaier schreibt dazu auf X: Der Umgang mit Schnieder mache ihn betroffen und wütend. In Berlin wird heute der Christopher Street Day gefeiert. Etwa 100.000 Menschen sind dabei. Das Ganze steht diesmal unter dem Motto Haltung ist hot. Der CSD in Berlin ist eine der größten Demos für Vielfalt in Europa. Nach der Wettbewerbsstrafe gegen Google droht US-Präsident Trump der EU mit neuen Zöllen. Brüssel werde dafür einen sehr hohen Preis zahlen, schrieb er auf True Social. Trump kündigte eine Untersuchung an und wirft der EU das, Zitat, Ausrauben amerikanischer Unternehmen vor. Die Sicherheitsbehörden in Deutschland warnen vor rechtsextremen Kampfsportvereinen. Seit 2 Jahren werden immer mehr sogenannte Active Clubs gegründet. Das hat der Verfassungsschutz jetzt der Süddeutschen Zeitung gesagt. In diesen Clubs wird versucht, junge Männer zu radikalisieren.
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9: Aktuell zeigt sich bei uns ein Mix aus Sonne und Wolken. In Heilbronn gibt es zur Stunde 31 Grad, in Hohenlohe sind es 31 Grad und im Ostalbkreis 30 Grad. Zum Abend hin gehen die Werte langsam zurück.

0: Sonne bleibt aber noch eine Weile zu sehen. In der Nacht kühlt es in der gesamten Tonregion auf rund 17 bis 19 Grad ab. Morgen startet ihr mit einem klaren Himmel. Im Tagesverlauf klettern die Temperaturen dann wieder auf rund 30 Grad.
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2: Achtung auf der A3 Nürnberg Richtung Würzburg. Zwischen Kreuzbiebelried und Rottendorf steht ein defektes Fahrzeug. Auf der A3 Frankfurt Richtung Würzburg in der Nähe der Anschlussstelle Würzburg-Kist gibt es ebenfalls eine Gefahrenstelle durch ein defektes Fahrzeug. Weiter auf der A3 Würzburg Richtung Frankfurt bei der Anschlussstelle Helmstadt blockiert ein defektes Fahrzeug den Verkehr. Und auf der A3 Frankfurt Richtung Würzburg ist zwischen dem Dreieck Würzburg-West und Würzburg-Kist der Standstreifen wegen eines defekten PKW blockiert. Noch mehr Verkehr, ausführlich zum Nachlesen, findet ihr auf radioton.de und in unserer App.
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8: Aktuell gibt's bei uns einen Wechsel zwischen Sonne und Wolken. In Heilbronn zeigt das Thermometer 31 Grad. In Hohenlohe sind es 30 Grad und im Ostallkreis 30 Grad. Im weiteren Verlauf des Abends gehen die Temperaturen in der gesamten Tonregion zurück. Die Wolken lockern immer mal wieder auf. In der Nacht kühlt es auf Werte um die 17 Grad ab. Zwischendurch bleibt der Himmel überwiegend klar. Morgen scheint häufig die Sonne. Dazu steigen die Temperaturen tagsüber wieder auf rund 30 Grad.
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10: Achtung auf der A7 Ulm Richtung Würzburg im Bereich Anschlussstelle Ahlen-Westhausen. Dort steht ein defektes Fahrzeug. In der Gegenrichtung Würzburg Richtung Ulm zwischen Kitzingen und Marktbreit das gleiche Problem. Weiter auf der A7 Ulm Richtung Würzburg zwischen Ahlen-Oberkochen und Ahlen-Westhausen gibt's nochmal ein defektes Fahrzeug. Außerdem auf der A3 Frankfurt Richtung Würzburg zwischen Dreieck Würzburg West und Würzburg Kist. Hier blockiert ein defekter PKW den Standstreifen. Noch mehr Verkehr ausführlich zum Nachlesen findet ihr auf radioton.de und in unserer App.

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14: Ich bin Nanju Kuhlmann. Wegen der Waldbrände in Frankreich und Spanien mussten inzwischen fast 300.000 Menschen in Sicherheit gebracht werden. In Südwestfrankreich ist eine Fläche viermal so groß wie Paris zerstört. In Spanien gibt es bei dem Brand in der Nähe von Madrid trotz verbesserter Löschbedingungen vorerst keine Entwarnung. Nach der Wettbewerbsstrafe gegen Google droht US-Präsident Trump der EU mit neuen Zöllen. Brüssel werde dafür einen sehr hohen Preis zahlen, schrieb er auf True Social. Trump kündigte eine Untersuchung an und wirft der EU das, Zitat, Ausrauben amerikanischer Unternehmen vor. Wer jetzt noch eine neue Gasheizung einbaut, der muss in den kommenden Jahren wohl mit deutlich steigenden Heizkosten rechnen. Das belegt eine Studie des Instituts der Deutschen Wirtschaft, berichtet die Rheinische Post. Die jährlichen Heizkosten könnten sich demnach bis 2040 fast verdoppeln. In den USA ist die Zahl der Maserninfektionen auf den höchsten Stand seit 35 Jahren geklettert. Zuletzt ist die Impfquote immer weiter runtergegangen. Experten machen Gesundheitsminister Kennedy dafür verantwortlich, der als Impfgegner gilt. In Bayreuth auf dem grünen Hügel ist heute wieder großer Promi-Auflauf. Die Bayreuther Festspiele werden eröffnet. Mit dabei aus der Politik Kanzler Merz und Altkanzlerin Merkel. Anders als sonst gibt es zur Festspieleröffnung diesmal keine Wagner-Oper, sondern eine Aufführung von Beethovens Neunter.
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15: Derzeit haben wir bei uns einen Mix aus Sonne und Wolken. In Heilbronn liegen die Temperaturen am Abend bei rund 31 Grad, in Hohenlohe sind es etwa 30 Grad und im Ostalbkreis 29 Grad. In der Nacht kühlt es in der gesamten Tonregion auf um die 17 Grad ab, dabei lockern die Wolken weiter auf. Morgen früh startet ihr mit viel Sonne in den Tag, im Laufe des Nachmittags ziehen dann wieder mehr Wolken auf.
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16: Vorsicht auf der A3 Würzburg Richtung Frankfurt zwischen Würzburg-Heidingsfeld und Würzburg-Kist. Ein defekter PKW blockiert den Standstreifen. Auf der A6 von Nürnberg Richtung Heilbronn gibt es zwischen Aurach und Feuchtwangen Nord ebenfalls ein defektes Fahrzeug. Auch die A7 ist betroffen, dort fahrt ihr Ulm Richtung Würzburg zwischen Dinkelsbühl-Fichtenau und Feuchtwangen West. Hier gibt's auch

0: ein defektes Fahrzeug. Gefahr auf der A81 Heilbronn Richtung Würzburg am Dreieck Würzburg-West. Auf der Überleitung zur A3 Richtung Frankfurt liegen mehrere Leitbaken. Räumfahrzeuge sind bereits auf dem Weg. Noch mehr Verkehr ausführlich zum Nachlesen findet ihr auf radioton.de und in unserer App.
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3: Aktuell haben wir bei uns noch überwiegend klaren bis bedeckten Himmel. In Heilbronn gibt es 30 Grad, in Hohenlohe 29 Grad und im Ostalbkreis 28 Grad. In der Nacht kühlt es in der gesamten Thonregion auf um die 17 Grad ab, dabei bleibt es überwiegend klar. Morgen startet ihr mit Sonne, später ziehen dann Wolken auf und gegen Abend sind einzelne Schauer möglich, bei Höchstwerten um die 30 Grad.
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4: Achtung, auf der A81 von Würzburg Richtung Heilbronn, zwischen Osterburken und Möckmühl steht ein defektes Fahrzeug. Auf der A6 von Mannheim Richtung Heilbronn müsst ihr zwischen Sinsheim-Steinsfurt und Bad Rappenau mit einer Gefahrenstelle rechnen, hier steht ebenfalls ein defektes Auto. Auch auf der A6 von Nürnberg Richtung Heilbronn gibt es ein Problem. Zwischen Schnelldorf und Kreilsheim sorgt ein defektes Fahrzeug für Gefahr. Auf der A7 Richtung Ulm gibt es zwischen Kitzingen und Marktbreit ebenfalls ein defektes Fahrzeug. Bitte aufpassen. Noch mehr Verkehr ausführlich zum Nachlesen findet ihr auf radiothon.de und in unserer App.

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1: Ich bin Nanju Kuhlmann. Die Waldbrandlage in Spanien und Frankreich wird immer dramatischer. In beiden Ländern mussten bereits 300.000 Menschen vor den Flammen in Sicherheit gebracht werden. Eine Entspannung der Lage ist erstmal nicht in Sicht. Erschwert werden die Löscharbeiten durch extreme Hitze und starke Winde. In der CDU wächst die Kritik am Regierungsumbau. Kanzler Merz will ja offenbar auch Verkehrsminister Schnieder loswerden. Der Wunsch Nachfolger ist aber wohl kurzfristig abgesprungen. Ex-Wirtschaftsminister Altmaier schreibt dazu auf X: Der Umgang mit Schnieder mache ihn betroffen und wütend. Nach der Wettbewerbsstrafe gegen Google droht US-Präsident Trump der EU mit neuen Zöllen. Brüssel werde dafür einen sehr hohen Preis zahlen, schrieb er auf True Social. Trump kündigte eine Untersuchung an und wirft der EU das, Zitat, Ausrauben amerikanischer Unternehmen vor. Bei einem Busunfall in der Nähe des Stuttgarter Flughafens sind in der Nacht 3 Menschen schwer verletzt worden. Ein Reisebus war auf der A8 gegen ein Baustellenfahrzeug geprallt. Die Autobahn musste stundenlang gesperrt werden. In Bayreuth auf dem grünen Hügel ist heute wieder großer Promi-Auflauf. Die Bayreuther Festspiele werden eröffnet. Mit dabei aus der Politik Kanzler Merz und Altkanzlerin Merkel. Anders als sonst gibt es zur Festspieleröffnung diesmal keine Wagner-Oper, sondern eine Aufführung von Beethovens 9.
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2: Derzeit haben wir bei uns überwiegend klaren Himmel mit ein paar Wolken. In Heilbronn liegen die Temperaturen am Abend bei 30 Grad, in Hohenlohe sind es 29 Grad und im Ostalbkreis 28 Grad. Im weiteren Verlauf kühlt es in der Nacht auf Werte um die 17 Grad ab, dabei bleibt es größtenteils klar. Morgen früh startet ihr mit einem klaren Himmel. Im Tagesverlauf klettern die Temperaturen wieder auf bis zu 30 Grad, bevor es am Abend bewölkter wird und vereinzelt leichte Schauer durchziehen können.
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3: Achtung, auf der A6 von Nürnberg Richtung Heilbronn zwischen Aurach und Feuchtwangen Nord steht ein defektes Fahrzeug. Auf der A81 Richtung Heilbronn gibt es eine ähnliche Situation zwischen Osterburken und Möckmühl. Auch auf der A8 von München in Richtung Stuttgart zwischen Ulm-West und Merklingen behindert ein defektes Fahrzeug den Verkehr. Und noch eine Warnung, auf der A3 von Würzburg Richtung Frankfurt an der Anschlussstelle Helmstadt wegen eines defekten Fahrzeugs. Noch mehr Verkehr, ausführlich zum Nachlesen, findet ihr auf radioton.de und in unserer App.
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5: Derzeit haben wir bei uns überwiegend klaren Himmel mit ein paar Wolken. In Heilbronn liegen die Temperaturen am Abend bei 30 Grad, in Hohenlohe sind es 29 Grad und im Ostalbkreis 28 Grad. Im weiteren Verlauf kühlt es in der Nacht auf Werte um die 17 Grad ab, dabei bleibt es größtenteils klar. Morgen früh startet ihr mit einem klaren Himmel. Im Tagesverlauf klettern die Temperaturen wieder auf bis zu 30 Grad, bevor es am Abend bewölkter wird und vereinzelt leichte Schauer durchziehen können.
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6: Achtung, auf der A6 von Nürnberg Richtung Heilbronn zwischen Aurach und Feuchtwangen Nord steht ein defektes Fahrzeug. Auf der A81 Richtung Heilbronn gibt es eine ähnliche Situation zwischen Osterburken und Möckmühl. Auch auf der A8 von München in Richtung Stuttgart zwischen Ulm-West und Merklingen behindert ein defektes Fahrzeug den Verkehr. Und noch eine Warnung, auf der A3 von Würzburg Richtung Frankfurt an der Anschlussstelle Helmstadt wegen eines defekten Fahrzeugs. 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
1: Ich bin Nanju Kuhlmann. Wegen der Waldbrände in Frankreich und Spanien mussten inzwischen fast 300.000 Menschen in Sicherheit gebracht werden. In Südwestfrankreich ist eine Fläche viermal so groß wie Paris zerstört. In Spanien gibt es bei dem Brand in der Nähe von Madrid trotz verbesserter Löschbedingungen vorerst keine Entwarnung. In Berlin ist heute die große Christopher Street Day Parade über die Bühne gegangen. Die Polizei sprach von mehreren hunderttausend Teilnehmern. Dazu waren über 2000 Polizisten im Einsatz. Der Berliner CSD ist eine der größten Versammlungen für Vielfalt und Menschenrechte in Europa, sagen die Veranstalter. Nach der Wettbewerbsstrafe gegen Google droht US-Präsident Trump der EU mit neuen Zöllen. Brüssel werde dafür einen sehr hohen Preis zahlen, schrieb er auf True Social. Trump kündigte eine Untersuchung an und wirft der EU das, Zitat, Ausrauben amerikanischer Unternehmen vor. Die Sicherheitsbehörden in Deutschland warnen vor rechtsextremen Kampfsportvereinen. Seit 2 Jahren werden immer mehr sogenannte Active Clubs gegründet. Das hat der Verfassungsschutz jetzt der Süddeutschen Zeitung gesagt. In diesen Clubs wird versucht, junge Männer zu radikalisieren. In Bayreuth auf dem grünen Hügel ist heute wieder großer Promi-Auflauf. Die Bayreuther Festspiele werden eröffnet. Mit dabei aus der Politik Kanzler Merz und Altkanzlerin Merkel. Anders als sonst gibt es zur Festspieleröffnung diesmal keine Wagner-Oper, sondern eine Aufführung von Beethovens Neunter.
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2: Zur Stunde haben wir bei uns einen Mix aus Sonne und Wolken. In Heilbronn liegen die Temperaturen aktuell bei 29 Grad, in Hohenlohe sind es 27 Grad und im Ostalbkreis 26 Grad. Heute Nacht lockern die Wolken auf, dazu kühlt es in der gesamten Thunregion auf Werte zwischen 17 und 19 Grad ab. Morgen gibt's viel Sonne. Im Tagesverlauf steigen die Temperaturen auf bis zu 30 Grad.
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3: Achtung, auf der A3 von Frankfurt in Richtung Würzburg. Zwischen Wertheim-Lengfurt und Helmstadt liegen Reifenteile auf der Fahrbahn. Bleibt aufmerksam. Dann haben wir auf der A7 von Ulm Richtung Würzburg zwischen Giengen-Herbrechtingen und Heidenheim ein defektes Fahrzeug. Und auf der A81 von Stuttgart Richtung Heilbronn zwischen Pleidelsheim und Mundelsheim gibt's ebenfalls ein kaputtes Auto. Auf der A6 von Mannheim nach Heilbronn stört euch ein weiteres defektes Fahrzeug zwischen Sinsheim-Steinsfurt und Bad Rappenau. Noch mehr Verkehr ausführlich zum Nachlesen findet ihr auf radioton.de und in unserer App.
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1: Aktuell haben wir bei uns einen teils bewölkten Himmel, wobei es in Hohenlohe und im Ostalbkreis überwiegend klar bis bedeckt ist. In Heilbronn liegen die Temperaturen derzeit bei 28 Grad, in Hohenlohe gibt's 25 Grad und im Ostalbkreis 25 Grad. In der Nacht kühlt es in der gesamten Tonregion auf um die 17 Grad ab, dabei bleibt der Himmel überwiegend klar. Morgen startet ihr mit klarem Himmel und viel Sonne. Im Verlauf steigen die Werte auf bis zu 30 Grad, bevor am Abend Wolken aufziehen und leichte Schauer durchziehen können.
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2: Achtung, auf der A81 von Stuttgart Richtung Heilbronn. Zwischen Ludwigsburg Süd und Ludwigsburg Nord steht ein defektes Fahrzeug. Auch auf der A6 von Heilbronn Richtung Mannheim gibt es zwischen Sinsheim und Wiesloch-Rauenberg ein liegengebliebenes Auto. Fahrt vorsichtig. Auf der A3 Richtung Würzburg erwartet euch zwischen Wertheim-Lengfurt und Helmstadt ebenfalls ein defektes Fahrzeug. Zuletzt auf der A7 von Ulm Richtung Würzburg findet ihr zwischen Giengen-Herbrechtingen und Heidenheim ein weiteres Fahrzeug, das stehen geblieben ist. Noch mehr Verkehr ausführlich zum Nachlesen findet ihr auf radioton.de und in unserer App.

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5: Ich bin Jana Klonikowski. Die Waldbrandlage in Spanien und Frankreich wird immer dramatischer. In beiden Ländern mussten bereits rund 300.000 Menschen vor den Flammen in Sicherheit gebracht werden. Eine Entspannung der Lage ist erstmal nicht in Sicht. Erschwert werden die Löscharbeiten durch extreme Hitze und starke Winde. In Berlin haben zahlreiche Menschen den Christopher Street Day gefeiert. Die Polizei sprach von mehreren 100.000 Teilnehmern. Dazu waren über 2.000 Polizisten im Einsatz. Der Berliner CSD ist eine der größten Versammlungen für Vielfalt und Menschenrechte in Europa, sagen die Veranstalter. Dazu waren über 2.000 Polizisten im Einsatz. Der Berliner CSD ist eine der größten Versammlungen für Vielfalt und Menschenrechte in Europa, sagen die Veranstalter. In der CDU wächst die Kritik am Regierungsumfeld.

0: und klaren Abschnitten. In Heilbronn liegen die Temperaturen gerade bei 27 Grad, in Hohenlohe sind es 24 Grad und im Ostalbkreis 23 Grad. In der Nacht lockern die Wolken weiter auf, die Temperaturen sinken dabei auf Werte zwischen 15 und 18 Grad. Morgen startet ihr mit einem klaren Himmel in den Tag. Im Laufe des Nachmittags klettern die Werte dann auf bis zu 30 Grad.
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2: Achtung, auf der A81 von Stuttgart Richtung Heilbronn im Bereich der Anschlussstelle Mundelsheim. Ein defektes Fahrzeug sorgt für Gefahr. Ebenso auf der A81 zwischen Ludwigsburg Süd und Ludwigsburg Nord müsst ihr mit einem defekten Fahrzeug rechnen. Große Vorsicht auf der A3 von Würzburg Richtung Nürnberg zwischen Würzburg-Heidingsfeld und Würzburg-Randersacker. Dort gibt es mehrere Gefahrenstellen durch ein liegen gebliebenes Fahrzeug auf dem Standstreifen, Reifenteile auf der Fahrbahn und Personen in der Nähe. Auf der A7 von Ulm Richtung Würzburg gibt es zwischen Giengen-Herbrechtingen und Heidenheim auch ein defektes Fahrzeug. Noch mehr Verkehr ausführlich zum Nachlesen findet ihr auf radioton.de und in unserer App.
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1: Aktuell zeigt sich bei uns ein teilweise bewölkter Himmel. In Heilbronn haben wir 26 Grad, in Hohenlohe 23 Grad und im Ostalbkreis 22 Grad. In den nächsten Stunden lockern die Wolken weiter auf, dazu bleibt's trocken. In der Nacht kühlt die Luft in der gesamten Thonregion auf 15 bis 18 Grad ab. Morgen gibt's viel Sonne, im Tagesverlauf steigen die Temperaturen auf bis zu 30 Grad.
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2: Achtung, auf der A8 von Stuttgart Richtung München zwischen Mühlhausen und der Ausfahrt Hohenstadt steht ein defektes Fahrzeug. Auf der A3 von Würzburg Richtung Nürnberg ist zwischen Würzburg-Heidingsfeld und Würzburg-Randersacker ein Fahrzeug auf dem Standstreifen liegen geblieben, der ist dadurch blockiert. Auf der B27 bei Neckarsulm habt ihr zwischen der Anschlussstelle Heilbronn-Neckarsulm und der Anschlussstelle Neckarsulm-Kreuzungsbauwerk Nord dichten Verkehr, plant mindestens 4 Minuten mehr ein. Noch mehr Verkehr ausführlich zum Nachlesen findet ihr auf radioton.de und in unserer App.

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1: Ich bin Jana Klonikowski. Der CSD in Berlin ist abgebrochen worden. Grund ist ein Polizeieinsatz am Tiergarten ganz in der Nähe des CSD-Veranstaltungs-G. Der CSD in Berlin

0: mitgeteilt. Die beiden Männer waren mit dem Flugzeug in das Dach eines Einfamilienhauses gekracht. Warum, ist noch unklar. Großer Promi-Auflauf in Bayreuth. Auf dem Grünen Hügel ist die Jubiläumsausgabe der Bayreuther Festspiele eröffnet worden. Mit dabei aus der Politik Kanzler Merz und Altkanzlerin Merkel. Zur Eröffnung der 150. Ausgabe gab es diesmal keine Wagner-Oper, sondern eine Aufführung von Beethovens 9.
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2: Aktuell haben wir bei uns einen überwiegend klaren Himmel mit einzelnen Wolken. In Heilbronn liegen die Temperaturen heute Nacht bei 25 Grad. In Hohenlohe gibt es 23 Grad und im Ostalbkreis 21 Grad. Die Luft kühlt in den nächsten Stunden weiter ab, wobei die Werte in der gesamten Tonregion auf um die 15 bis 18 Grad zurückgehen. Morgen startet ihr mit viel Sonne in den Tag. Im Verlauf ziehen zeitweise Wolken auf. Dazu steigen die Höchstwerte auf rund 28 bis 30 Grad.
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3: Achtung auf der A8 in Richtung München zwischen Mühlhausen und der Ausfahrt Hohenstadt. Ein defektes Fahrzeug sorgt für Gefahr. Ihr solltet hier besonders vorsichtig sein. Auf der A3 von Würzburg Richtung Nürnberg ist der Standstreifen zwischen Würzburg-Heidingsfeld und Würzburg-Randersacker durch ein liegen gebliebenes Fahrzeug blockiert. Bitte passt auf, wenn ihr dort unterwegs seid. Noch mehr Verkehr ausführlich zum Nachlesen findet ihr auf radioton.de und in unserer App.
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6: Derzeit gibt's bei uns einen klaren Himmel, wobei im Ostalbkreis teilweise Wolken aufziehen. In Heilbronn haben wir heute Nacht 24 Grad, in Hohenlohe 22 Grad und im Ostalbkreis 21 Grad. In der Nacht sinken die Werte auf rund 15 bis 18 Grad ab. Morgen zeigt sich zunächst ein klarer Himmel, bevor die Wolken im Tagesverlauf zunehmen und es nachmittags zu leichtem Regen kommen kann.
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7: Achtung, auf der A3 von Nürnberg Richtung Würzburg zwischen den Kreuz Biebelried und Rottendorf. Da steht ein unbeleuchteter Wohnwagen auf der Fahrbahn und blockiert den Standstreifen. Auf der A81 von Stuttgart Richtung Heilbronn gibt's im Bereich der Anschlussstelle Pleidelsheim ein defektes Fahrzeug. Achtet bitte darauf. Ebenfalls aufgepasst auf der A81 von Heilbronn Richtung Würzburg. Zwischen dem Kreuz Weinsberg und Neuenstadt steht ein Auto mit einer Panne. Auch auf der A3 von Würzburg Richtung Nürnberg zwischen Würzburg-Heidingsfeld und Würzburg-Randersacker liegt ein Fahrzeug auf dem Standstreifen. Noch mehr Verkehr ausführlich zum Nachlesen findet ihr auf radioton.de und in unserer App.

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1: Ich bin Jana Klonikowski. Am Rande des CSDs in Berlin ist ein Auto in eine Menschenmenge gefahren. Laut Polizei ist dabei ein Mensch getötet worden, mindestens 15 weitere wurden verletzt. Passiert ist das Ganze im großen Tiergarten. In und um den Park ist die Polizei im Großeinsatz und fahndet auch nach den Insassen des Autos. Keine Entspannung in Sicht. Noch immer wüten die Waldbrände in Frankreich und Spanien. Inzwischen mussten fast 300.000 Menschen die betroffenen Regionen verlassen. Satellitenbilder zeigen, dass sich die Rauchwolken um Bordeaux und Madrid mittlerweile sogar zu einer großen Masse verbunden haben. In der CDU wächst die Kritik am Regierungsumbau. Kanzler Merz will ja offenbar auch Verkehrsminister Schnieder loswerden. Der Wunschnachfolger ist aber wohl kurzfristig abgesprungen. Ex-Wirtschaftsminister Altmaier schreibt dazu auf X, der Umgang mit Schnieder mache ihn betroffen und wütend. Formel-1-Pilot Lando Norris hat sich beim Rennen in Budapest die Pole Position gesichert. Der Umgang mit Schnieder mache ihn betroffen und wütend. Formel-1-Pilot Lando Norris hat sich beim Rennen in Budapest die Pole Position gesichert. Er war im McLaren beim Qualifying schneller als Lewis Hamilton und Charles

0: viel Sonne in den Tag. Im Verlauf ziehen dann ein paar Wolken auf. Die Höchstwerte liegen bei etwa 28 bis 30 Grad. Am späten Abend gibt's vereinzelt leichte Schauer.
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2: Derzeit liegen uns keine Meldungen vor. Weiterhin eine gute Fahrt.
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5: Ich bin Jana Klonikowski. Am Rande des CSDs in Berlin ist ein Auto in eine Menschenmenge gefahren. Laut Polizei ist dabei ein Mensch getötet worden, mindestens 15 weitere wurden verletzt. Passiert ist das Ganze im großen Tiergarten. In und um den Park ist die Polizei im Großeinsatz und fahndet auch nach den Insassen des Autos. Keine Entspannung in Sicht. Noch immer wüten die Waldbrände in Frankreich und Spanien. Inzwischen mussten fast 300.000 Menschen die betroffenen Regionen verlassen. Satellitenbilder zeigen, dass sich die Rauchwolken um Bordeaux und Madrid mittlerweile sogar zu einer großen Masse verbunden haben. In der CDU wächst die Kritik am Regierungsumbau. Kanzler Merz will ja offenbar auch Verkehrsminister Schnieder loswerden. Der Wunschnachfolger ist aber wohl kurzfristig abgesprungen. Ex-Wirtschaftsminister Altmaier schreibt dazu auf X, der Umgang mit Schnieder mache ihn betroffen und wütend. Formel-1-Pilot Lando Norris hat sich beim Rennen in Budapest die Pole-Position gesichert. Er war im McLaren beim Qualifying schneller als Lewis Hamilton und Charles Leclerc in ihren Ferraris. Der WM-Gesamtführende Kimi Antonelli holte im Mercedes Startplatz 4. Nico Hülkenberg im Audi Rang 10.
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6: Zur Stunde gibt's bei uns einen überwiegend klaren Himmel. In Heilbronn liegen die Temperaturen gerade bei 22 Grad, in Hohenlohe sind es 20 Grad und im Ostalbkreis knapp 20 Grad. In der Nacht kühlt es in der gesamten Tonregion auf um die 18 Grad ab. Der Himmel bleibt dabei weitgehend klar. Morgen startet ihr mit vielen Wolken in den Tag. Am Vormittag gibt's vereinzelt leichte Schauer. Danach lockert es wieder auf, bei Höchstwerten um die 25 bis 27 Grad.
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7: Derzeit liegen uns keine Meldungen vor. Weiterhin eine gute Fahrt.

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1: Ich bin Jana Klonikowski. Am Rande des CSDs in Berlin ist ein Wagen in eine Menschenmenge gerast. Laut Polizei wurde dabei mindestens ein Mensch getötet, 15 weitere wurden verletzt. Nach dem oder den Tätern wird mit Hochdruck gefahndet. Passiert ist das Ganze im Tiergarten in der Nähe des Brandenburger Tors. Bei den Waldbränden in Frankreich und Spanien ist weiter keine Entspannung in Sicht. Einsatzkräfte von Feuerwehr und Militär kämpfen weiter gegen die Flammen. Löschflugzeuge sind im Dauereinsatz. Mehr als 250.000 Menschen wurde bereits von den Feuern in Sicherheit gebracht. Carsten Linnemann traut sich das Amt als Gesundheitsminister zu. In der Bild weist Linnemann Zweifel an seiner Eignung zurück. Vor einem Jahr hatte er in einem Interview noch gesagt, dass er in dem Amt wahrscheinlich nicht erfolgreich wäre. Seitdem habe er aber neben sozialen auch viele Gesundheitssystemen verhandelt, so Linnemann. Großer Promi-Auflauf in Bayreuth. Auf dem Grünen Hügel ist die Jubiläumsausgabe der Bayreuther Festspiele eröffnet worden. Mit dabei aus der Politik Kanzler Merz und Altkanzlerin Merkel. Zur Eröffnung der 150. Ausgabe gab es diesmal keine Wagner-Oper, sondern eine Aufführung von Beethovens 9.
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2: Aktuell gibt's bei uns einen teilweise bewölkten Himmel, dazu bleibt es trocken. In Heilbronn liegen die Temperaturen in der Nacht bei 22 Grad, in Hohenlohe und im Ostalbkreis sind es jeweils 21 Grad. Bis zum Morgen lockern die Wolken auf, die Luft kühlt auf um die 18 bis 19 Grad ab. In der Nacht sinken die Werte auf 16 bis 18 Grad. Morgen startet ihr mit viel Sonne in den Tag, später ziehen einige Wolken auf und am Abend gibt's stellenweise leichte Schauer bei Höchstwerten um die 30 Grad.
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3: Auf der A6 von Heilbronn Richtung Mannheim gibt es eine Gefahr durch ein defektes Fahrzeug bei der Anschlussstelle Sinsheim. Auf der A81 von Heilbronn Richtung Würzburg erwartet euch ebenfalls ein defektes Fahrzeug zwischen Kreuz Weinsberg und Neuenstadt. Und noch auf der A81 von Heilbronn Richtung Stuttgart zwischen Mundelsheim und Pleidelsheim gibt es ein weiteres defektes Fahrzeug. Noch mehr Verkehr ausführlich zum Nachlesen findet ihr auf radioton.de/defektes Fahrzeug.

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1: Ich bin Jana Klonikowski. Am Rande des CSDs in Berlin ist ein Wagen in eine Menschenmenge gerast. Laut Polizei wurde dabei mindestens ein Mensch getötet, 15 weitere wurden verletzt. Nach dem oder den Tätern wird mit Hochdruck gefahndet. Passiert ist das Ganze im Tiergarten in der Nähe des Brandenburger Tors. Bei den Waldbränden in Frankreich und Spanien ist weiter keine Entspannung in Sicht. Einsatzkräfte von Feuerwehr und Militär kämpfen weiter gegen die Flammen. Löschflugzeuge sind im Dauereinsatz. Mehr als 250.000 Menschen wurde bereits von den Feuern in Sicherheit gebracht. Carsten Linnemann traut sich das Amt als Gesundheitsminister zu. In der Bild weist Linnemann Zweifel an seiner Eignung zurück. Vor einem Jahr hatte er in einem Interview noch gesagt, dass er in dem Amt wahrscheinlich nicht erfolgreich wäre. Seitdem habe er aber neben sozialen auch viele Gesundheitssystemen verhandelt, so Linnemann. Großer Promi-Auflauf in Bayreuth. Auf dem Grünen Hügel ist die Jubiläumsausgabe der Bayreuther Festspiele eröffnet worden. Mit dabei aus der Politik Kanzler Merz und Altkanzlerin Merkel. Zur Eröffnung der 150. Ausgabe gab es diesmal keine Wagner-Oper, sondern eine Aufführung von Beethovens 9.
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2: Aktuell haben wir bei uns einen überwiegend klaren Himmel. In Heilbronn liegen die Temperaturen in der Nacht bei rund 22 Grad. In Hohenlohe gibt es etwa 20 Grad und im Ostalbkreis ebenfalls 20 Grad. Im weiteren Verlauf der Nacht kühlt es in der gesamten Thunregion auf um die 17 Grad ab. Morgen startet ihr mit vielen Wolken in den Tag. Dazu ziehen immer wieder leichte Schauer durch, bei Höchstwerten um die 25 bis 28 Grad.
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3: Auf der A7 von Ulm Richtung Würzburg steht ein defektes Fahrzeug zwischen Heidenheim und Aalen-Oberkochen. Bitte vorsichtig fahren. Auch auf der A6 von Heilbronn Richtung Mannheim gibt's im Bereich der Anschlussstelle Sinsheim ein liegen gebliebenes Fahrzeug. Ebenfalls aufgepasst, auf der A81 in Richtung Würzburg zwischen Kreuz Weinsberg und Neuenstadt steht ein defektes Auto. Achtung, ist auch auf der A81 Richtung Stuttgart gefragt. Zwischen Mundelsheim und Pleidelsheim gibt es ebenfalls eine Panne. Noch mehr Verkehr ausführlich zum Nachlesen findet ihr auf radioton.de und in unserer App.

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2: Durchhalten, liebe Schüler. Am Mittwoch habt ihr es geschafft. Dann geht's in Baden-Württemberg schon wieder in die Sommerferien.
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2: Das musst du einfach feiern. 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
4: Du bist gut genug.
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5: Ich bin Jana Klonikowski. Im Berliner Tiergarten ist am Rande des CSDs ein Wagen in eine Menschenmenge gerast. Ein Mensch ist dabei getötet worden. 16 weitere wurden verletzt, 3 von ihnen lebensgefährlich. Der oder die Täter sind auf der Flucht. Eine Großfahndung der Polizei läuft. Keine Entspannung in Sicht. Noch immer wüten die Waldbrände in Frankreich und Spanien. Inzwischen mussten fast 300.000 Menschen die betroffenen Regionen verlassen. Satellitenbilder zeigen, dass sich die Rauchwolken um Bordeaux und Madrid mittlerweile sogar zu einer großen Masse verbunden haben. In der CDU wächst die Kritik am Regierungsumbau. Kanzler Merz will ja offenbar auch Verkehrsminister Schnieder loswerden. Der Wunschnachfolger ist aber wohl kurzfristig abgesprungen. Ex-Wirtschaftsminister Altmaier schreibt dazu auf X, der Umgang mit Schnieder mache ihn betroffen und wütend. Formel-1-Pilot Lando Norris hat sich beim Rennen in Budapest die Pole-Position gesichert. Er war im McLaren beim Qualifying schneller als Lewis Hamilton und Charles Leclerc in ihren Ferraris. Der WM-Gesamtführende Kimi Antonelli holte im Mercedes Startplatz 4. Nico Hülkenberg im Audi Rang 10.
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6: Aktuell haben wir bei uns einen klaren Himmel. In Heilbronn liegt die Temperatur in der Nacht bei 21 Grad. In Hohenlohe und im Ostalbkreis gibt es jeweils 19 Grad. Die Luft kühlt in den kommenden Stunden noch ein bisschen ab. Die Werte gehen auf 18 bis 19 Grad zurück. Gegen morgen wird es mit Werten um die 18 Grad noch mal etwas kühler, bevor tagsüber die Temperaturen wieder deutlich ansteigen. Morgen startet ihr dann mit vielen Wolken. Später ziehen immer wieder Schauer durch, bei Höchstwerten um die 24 bis 26 Grad.
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7: Achtung, auf der A3 Richtung Nürnberg bei der Anschlussstelle Würzburg-Randersacker. Ein defektes Fahrzeug sorgt hier für Gefahr. Auf der A7 Ulm Richtung Würzburg gibt es ein ähnliches Problem zwischen Heidenheim und Ahlen-Oberkochen. Passt auch auf der A6 Heilbronn Richtung Mannheim auf. Bei der Anschlussstelle Sinsheim müsst ihr mit einem defekten Fahrzeug rechnen. Und auf der A81 von Heilbronn Richtung Stuttgart zwischen Mundelsheim und